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2: Ich bin Gregor Jose Moser. Bis zur Landtagswahl in Sachsen-Anhalt sind es nur noch wenige Tage. Die AfD liegt in Umfragen weit vorn. Der Zentralrat der Juden hat deshalb mit deutlichen Worten vor der Partei gewarnt, die in Sachsen-Anhalt gesichert rechtsextrem ist. AfD-Politiker wie Spitzenkandidat Ulrich Siegmund seien erklärte Gegner der offenen Gesellschaft, sagte Zentralratspräsident Schuster dem Redaktionsnetzwerk Deutschland. Die demokratischen Parteien wiederum seien gefordert, Sorgen und Nöte der Menschen ernst zu nehmen. Hausarzt oder Fachärztin, wohin zuerst? Hausarzt, sagt die Bundesärztekammer. Wer dies nicht tue, solle einen Nachteil spüren, forderte Ärztekammerpräsident Reinhardt in der Funke Mediengruppe. Hintergrund ist ein Gesetzesvorhaben von Union und SPD zur sogenannten Primärversorgung, wobei der Hausarzt eben als erste Anlaufstelle dient. Damit sollen Wartezeiten verkürzt werden. Nur knapp 4 Monate nach der Amokfahrt in Leipzig hat die Staatsanwaltschaft Anklage gegen Jeffrey K. erhoben. Frank Selig berichtet aus Leipzig.
3: Dem 33-jährigen Leipziger wird Mord in 2 Fällen sowie versuchter Mord in 85 Fällen vorgeworfen. Bei der Amokfahrt am 4. Mai starben 2 Menschen, zahlreiche weitere wurden teils schwer verletzt. Die Ermittler gehen davon aus, dass er möglichst viele Menschen töten wollte. K. soll die Tat seiner Ex-Partnerin in einer Nachricht zuvor angedroht haben. Die Behörden hätten aber nicht darauf reagiert, kritisierte sie nach der Tat. Im Zentrum der Verhandlung werde das Gutachten zur Schuldfähigkeit des Mannes stehen, heißt es. Einen Termin gibt es bisher aber nicht.
2: Der Absturz einer Germanwings-Maschine in den Alpen mit 150 Toten ist auch nach mehr als 10 Jahren juristisch noch nicht abgeschlossen. Vor Gericht wird heute in Braunschweig in einem neuen Verfahren um zusätzlichen Schadenersatz gestritten. Mehr von Thomas Bremser.
4: Der Co-Pilot hat die Maschine damals bewusst zum Absturz gebracht. Zu diesem Ergebnis kommen die offiziellen Untersuchungen. Ein Arzt hatte 2 Wochen vorher eine mögliche Psychose festgestellt. Die Lufthansa zahlte den Hinterbliebenen mehrere 10.000 Euro. Einige fordern noch Geld vom Staat. Denn der ist verantwortlich für die flugmedizinischen Untersuchungen der Crew. Die hätte der Co-Pilot gar nicht bestehen dürfen, sagen die Kläger.
2: Früh aufstehen lohnt sich. 2 Wochen nach der Sonnenfinsternis ist heute Morgen am Himmel eine partielle Mondfinsternis zu beobachten. Ab 4.33 Uhr wird sich der Mond zu mehr als 90% verdunkeln, weil er in den Kernschatten der Erde eintritt.
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5: Ja, diese Nacht mit Mondfinsternis, teils locker, teils stärker bewölkt, Tiefstwerte zwischen 20 und 13 Grad. Ja, dieser Freitag zeigt sich teils wolkiger, zwischendurch Schauer, vereinzelt auch Gewitter möglich, bei an die 30 Grad, schwül und recht windig. Das Wochenende durchwachsen, mal Sonne, mal Wolken, selten aber mal Regen bei bis zu 25 Grad.
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1: Ich bin Gregor Jose Moser. Ein Blick zum Himmel kann sich lohnen, denn jetzt am Morgen ist eine partielle Mondfinsternis zu beobachten. Ab 4.33 Uhr wird sich der Mond zu mehr als 90% verdunkeln, weil er in den Kernschatten der Erde eintritt. Enden wird das Phänomen kurz vor 8 Uhr, also ohne uns, weil da die Sonne schon auf und der Mond untergegangen ist. Nur knapp 4 Monate nach der Amokfahrt in Leipzig hat die Staatsanwaltschaft Anklage gegen Jeffrey K. erhoben. Frank Selig berichtet aus Leipzig.
2: Dem 33-jährigen Leipziger wird Mord in 2 Fällen sowie versuchter Mord in 85 Fällen vorgeworfen. Bei der Amokfahrt am 4. Mai starben 2 Menschen, zahlreiche weitere wurden teils schwer verletzt. Die Ermittler gehen davon aus, dass er möglichst viele Menschen töten wollte. K. soll die Tat seiner Ex-Partnerin in einer Nachricht zuvor angedroht haben. Die Behörden hätten aber nicht darauf reagiert, kritisierte sie nach der Tat. Im Zentrum der Verhandlung werde das Gutachten zur Schuldfähigkeit des Mannes stehen, heißt es. Einen Termin gibt es bisher aber nicht.
1: 9 Tage vor der Landtagswahl in Sachsen-Anhalt führt die AfD in Umfragen mit über 40%. Auch deshalb könnte die Regierungsbildung danach schwierig werden. Jetzt betont die Linke noch einmal, sie könne sich eine Zusammenarbeit mit der in Umfragen 2-platzierten CDU vorstellen. Der linken Fraktionschef im Bundestag Pellmann hat der Rheinischen Post gesagt, ein Modell wie in Thüringen oder Sachsen wäre denkbar. Dort arbeitet die Linke jeweils projektbezogen mit einer CDU-geführten Minderheitsregierung zusammen. Er soll Warnungen vor Stürmen und Sturzfluten verbessern und bei der Überwachung aktiver Waldbrände helfen. Dafür ist ein neuer europäischer Wettersatellit ins All gestartet. An Bord einer Ariane 6 Rakete hob der Satellit am späten Abend vom europäischen Weltraumbahnhof in Kourou in französisch Guayana ab. Der Wettersatellit erstellt deutlich häufige Aufnahmen und zwar alle 2,5 Minuten und die sind auch genauer. Die Ligaphase in der Fußball Champions League ist ausgelost. Jedes Team bestreitet ja 8 Spiele. Der FC Bayern trifft in der neuen Saison unter anderem auf Arsenal und Manchester United. Borussia Dortmund bekommt es etwa mit Inter Mailand und Arsenal zu tun. RB Leipzig mit Real Madrid und Manchester City. Der VfB Stuttgart trifft zum Beispiel auf Inter Mailand und Atletico Madrid.
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3: Ja, diese Nacht mit Mondfinsternis, teils locker, teils stärker bewölkt, Tiefstwerte zwischen 20 und 13 Grad. Ja, dieser Freitag zeigt sich teils wolkiger, zwischendurch Schauer, vereinzelt auch Gewitter möglich, bei die 30 Grad, schwül und recht windig. Das Wochenende durchwachsen, mal Sonne, mal Wolken, selten aber mal Regen bei bis zu 25 Grad.
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17: Ich bin Gregor Jose Moser. Guten Morgen. Das frühe Aufstehen lohnt sich heute besonders. 2 Wochen nach der partiellen Sonnen ist jetzt eine partielle Mondfinsternis am Himmel zu sehen. Seit etwa 4.30 Uhr sind mehr als 90% des Mondes verdunkelt, weil er in den Kernschatten der Erde eingetreten ist. Die maximale Verdunkelung

0: Minute. K. soll die Tat seiner Ex-Partnerin in einer Nachricht zuvor angedroht haben. Die Behörden hätten aber nicht darauf reagiert, kritisierte sie nach der Tat. Im Zentrum der Verhandlung werde das Gutachten zur Schuldfähigkeit des Mannes stehen, heißt es. Einen Termin gibt es bisher aber nicht.
1: Mehr als 11 Jahre nach dem Absturz einer Germanwings-Maschine beginnt heute ein neuer Schmerzensgeldprozess. Dem Landgericht Braunschweig zufolge fordern 30 Hinterbliebene von der Bundesrepublik Deutschland jeweils bis zu 110.000 Euro. Sie sind davon überzeugt, dass nicht ausreichend überwacht worden war, ob der Co-Pilot psychisch flugtauglich war. Bis zur Landtagswahl in Sachsen-Anhalt sind es nur noch wenige Tage. Die AfD liegt in Umfragen weit vorn. Der Zentralrat der Juden hat deshalb mit deutlichen Worten vor der Partei gewarnt, die in Sachsen-Anhalt gesichert rechtsextrem ist. AfD-Politiker wie Spitzenkandidat Ulrich Siegmund seien erklärte Gegner der offenen Gesellschaft, sagte Zentralratspräsident Schuster dem Redaktionsnetzwerk Deutschland. Endlich rollt in der Fußball-Bundesliga wieder der Ball. In der Münchner Allianz Arena eröffnen heute Abend der FC Bayern und der VfB Stuttgart die 64. Bundesliga-Saison. Thomas Thonfeld berichtet.
2: Mit 16 Punkten Vorsprung sicherten sich die Bayern in der letzten Saison den Titel. Und die große Frage ist natürlich, kann sie ein Team stoppen und die Liga zumindest ganz oben etwas spannender machen? Vize Dortmund, der sich gut verstärkt hat, Leipzig oder vielleicht auch der erste Gegner der Bayern aus Stuttgart? 14 Auftaktspiele in Serie haben die Münchner nicht verloren bei 12 Siegen.
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4: So, wunderschönen guten Morgen an diesem, schon wieder Freitag, kann das sein?
5: Ja.
4: Freitag, ne? Freitag, der 28. Und wenn Sie sich mal einen kurzen Moment nehmen, ich meine, ich gehe mal davon aus, dass Sie ja schon wach sind, sonst würden Sie ja jetzt nicht Radio hören. Gucken Sie mal zum Mond, ja, irgendwo ist er, noch kann man ihn sehen, aber da schiebt sich langsam was zu, das heißt, wir haben gerade eine partielle Mondfinsternis. Ja. Ist schon so viertel bis halb verdeckt gerade. Das ist eigentlich ein Vollmond.
5: Mhm.
4: So, und der wird noch zu 93% abgedeckt vom Kernschatten der Erde. Ich hoffe, ich fasse das richtig zusammen.
5: Mhm.
4: Und dann ist er weg. Und dann wird es aber hell. Dann
5: genau.
4: Ist er auch untergegangen.
5: Mhm. Aber jetzt im Moment sieht man was.
4: Sieht
5: also,
4: man noch?
5: Wenn Sie irgendwie, keine Ahnung, an einem Ort sind, wo Sie jetzt gerade den Mond irgendwie entdecken können, dann gucken Sie mal.
4: Ja, das mit den Wolken haben wir allerdings hier und da auch. Also da sieht man den Mond sowieso nicht. Aber es gibt auch ein paar Ecken, wo es sehr mild ist heute, auch relativ warm. Ja, ja. Temperaturen über 20 Grad jetzt schon. Was tut sich da im Verlauf des Tages?
5: Naja, kommt noch ein bisschen was obendrauf. Also wir kriegen so Spitzenwerte zwischen 25 und 28 Grad. Aber es kommen langsam Wolken reingezogen. Der Tagesstart dürfte so größtenteils eigentlich recht hübsch sein. Später sollen die Wolken dann aber dichter werden und das Schauer- und Gewitterrisiko steigt heute. Also wir müssen dann mit Regen rechnen. Das wird dann ja irgendwann heute im Laufe des Tages passieren. Vielleicht auch erst in der Nacht. Morgen die erste Tageshälfte auch eher bewölkt und ziemlich nass teilweise im Laufe des Tages. Soll das Wetter dann aber wieder freundlicher werden, aber es wird nicht mehr ganz so warm. Wir haben morgen Werte so um 24 Grad.
4: Ja, okay, das geht. Gucken wir nochmal kurz auf die Straßen.
5: Gibt es eine Meldung von der A14 Leipzig Richtung Dresden zwischen Nossen-Nord und Nossen-Ost hat es einen Unfall gegeben auf der rechten Spur. Dann A72 Zwickau Richtung Chemnitz zwischen Stolberg-West und Stolberg-Nord defekter LKW. Da liegen auch Reifenteile, bitte Obacht. Und eine Meldung aus dem Erzgebirgskreis zwischen Eibenstock und Wildental sind Bäume umgestürzt. Auch hier bitte aufpassen, da kann man natürlich gerade nicht langfahren.
4: Ja.
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5: Guten Start.
6: Wecki, Wecki! Halt aufzustehen!
4: Wecki,
5: Wecki!
4: 4:05, dann also einen guten Start in diesen Freitagmorgen und warum heißt das mal Kaffee,
5: ja? Ja.
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1: Es ist nicht zu fassen, denken sich Mütter und Väter überall auf der Welt, die in einem Haus mit Treppe wohnen und ihren Kindern frische Wäsche, wichtige Notizen und vergessene Dinge dorthin legen, in der Hoffnung, dass es mitgenommen wird. Stattdessen bleibt es oft liegen, tagelang, wochenlang. Es liegt ewig im Weg, staubt ein und wird oben anscheinend nicht vermisst. Eltern kennen dieses Phänomen. Und es ärgert sie. Nicht, weil es um ein paar Socken geht, sondern weil ihre Fürsorge einfach übersehen wird. Und ich frage mich, wie oft macht Gott genau diese Erfahrung mit uns? Auch Gott legt uns als seine Kinder so einiges vor die Füße. Gelegenheiten, die sich uns bieten, Probleme, die wir bewältigen sollen oder einfach schöne Dinge zum Genießen. Und wir lassen sie auch oft achtlos liegen, ignorieren sie und kümmern uns um vermeintlich Wichtigeres. Ob Gott sich da genauso über seine Kinder ärgert wie zahllose Mütter und Väter und zu sich selbst sagt, es ist nicht zu fassen? Vielleicht ist heute ein guter Moment, mal genauer hinzuschauen, was da gerade auf der Treppe vor uns liegt. Es könnte ein schöner Moment sein.
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1: Mit Conny Hartmann. Guten Morgen. 4 Monate nach der Amokfahrt in Leipzig hat die Staatsanwaltschaft Anklage erhoben gegen den 33-jährigen Jeffrey K. Ihm wird Mord in 2 Fällen sowie versuchter Mord in 85 Fällen vorgeworfen. Der Naturschutzbund kritisiert das geplante Gewerbegebiet in Rabenstein. Auf rund 32 Hektar will die Stadt Platz für Unternehmen schaffen. Der NABU warnt vor Schäden für Natur- und Stadtklima. Stattdessen sollten andere freie Brachflächen in Chemnitz geprüft werden. Wegen der Konzerte von In Extremo und Mono Inc. bleiben das Schloss Klaffenbach inklusive Ausstellung heute und morgen geschlossen. Nur der Schlosshof ist jeweils bis etwa 16 Uhr zugänglich. In der Fußball-Bundesliga rollt heute wieder der Ball. In der Münchner Allianz Arena eröffnen am Abend der FC Bayern und der VfB Stuttgart die 64. Bundesliga-Saison.
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3: Guten Morgen, einen wunderschönen Freitag. Momentan gibt's wirklich fast überall freie Sicht auf die wunderschöne partielle Mondfinsternis. Sieht wirklich toll aus. Und mal vom Wind abgesehen, wird das ein ziemlich angenehmer Tag mit einem Mix aus Sonne und Wolken, zumindest zum Tagesstart. Es ist wirklich recht schön. Später verdichten sich die Wolken aber wahrscheinlich erst gegen Abend und dann ist auch mal der ein oder andere Tropfen möglich. Morgen der Tag, der wird wahrscheinlich so ein bisschen durchwachsener werden. Vor allem der Tagesstart. Später lässt der Regen dann so langsam nach und auf den Straßen haben wir noch nichts. Da ist noch alles ruhig. Ich wünsche eine gute Fahrt und einen schönen Freitag.
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8: Dann kann's ja losgehen. Es ist kurz vor 5:30. Schönen Freitag.
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0: Pink. Um kurz nach 17:30. Einen schönen guten Morgen an diesem Freitag. Und die Fußball-Bundesliga startet in die neue Saison. Und traditionell macht der amtierende deutsche Meister den Auftakt. Die Bayern spielen am Abend gegen Stuttgart. Wer soll die Münchner eigentlich in dieser Saison überhaupt stoppen? Jens Umreiz.
1: Maximal sie selbst. Wie gut sie drauf sind, das haben sie schon vor einer Woche beim Supercup gezeigt, beim 2:1 in Dortmund, als sie den ersten Titel der neuen Saison holten. Der heutige Auftaktgegner in der Bundesliga, der VfB Stuttgart, will unter Trainer Sebastian Hoeneß erneut oben anklopfen. Dennis Undorf ist der neue Kapitän und die Schwaben wollen die Höhenluft der Champions League besser vertragen als vor 2 Jahren. Borussia Dortmund gilt auch als Bayernjäger. Dort sind die Augen vor allem auf den Neuzugang, auf den 18-jährigen Griechen Konstantinos Karezas gerichtet. Die Bosse sagen bereits, das wird der nächste 100-Millionen-Mann. RB Leipzig, morgen zum Auftakt gegen Borussia Mönchengladbach mit neuem Trainer. Martin De Michelis, der Argentinier, ist für Ole Werner gekommen. Nach dem Abgang von Jan Diamonde werden bei RB noch 2-3 Neuzugänge gebraucht. Und wieder zurück im Fußball-Oberhaus ist Schalke 04, der Kultclub aus dem Pott. Und ganz neu dabei die SV Elversberg, der Dorfclub aus dem Saarland. 13.000 Einwohner, das Stadion eine Baustelle und in der Bundesliga ein Newcomer. Und trotzdem gekommen, um zu bleiben.
0: Dankeschön. Jens Umbreit, also heute Abend geht's los. 64. Saison der Fußball-Bundesliga Bayern München gegen Stuttgart.

0: nach 5:30 jetzt.
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3: Guten Morgen, der Tag beginnt erstmal freundlich, aber stellenweise ist es ganz schön windig und Stück für Stück ziehen ein paar mehr Wolken auf. Gegen Abend sind dann erste Schauer möglich und auf den Straßen, da läuft alles störungsfrei momentan. Und falls Sie noch irgendwas gesehen haben, kann ja sein, dann rufen Sie mich gerne an. 03x800 und die 4, bin auch um diese Zeit schon erreichbar.
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0: Bum bum, macht sie. Katy Perry, gleich 3:45, wunderschönen guten Morgen. Guten Start in diesen Freitag. So, und wir waren ja letztes Wochenende erst, oder? Hatten wir so einen kleinen Teamausflug an die Ostsee. Und Christine will, ich sag mal vorsichtig, nach wenig Alkoholgenuss. Ja, also sie hat wirklich, es waren zwei Gläser Wein. Will sie doch tatsächlich in der Ostsee Leuchtplankton gesehen haben. Also Leuchtgeschichten, lumineszierendes Zeugs, was es normalerweise nur irgendwo in den Tropen gibt. Wir lassen uns das jetzt von der Christine nochmal genau auseinanderklüsern. Erzähl mal, was ist das eigentlich?
1: Also das Leuchtplankton bzw. das Meeresleuchten ist ein echtes biologisches Phänomen, das durch winzige Kleinstlebewesen ausgelöst wird. Das sieht aus wie Glühwürmchen im Wasser. Es handelt sich um Einzeller, also Plankton, Algen, durch Berührungsreize beim Brechen der Wellen oder direkt am Strand, also durch mechanische Reize, wird die sogenannte Biolumineszenz ausgelöst. Die Mikroorganismen entsenden kaltes, helles Licht. Deshalb werden die Teilchen in der Ostsee auch gerne mal Nachtlaternchen genannt. Biologen vermuten hinter diesem Leuchten einen Verteidigungsmechanismus. Durch das plötzliche Aufblitzen werden Feinde erschreckt und abgeschreckt. Etwa seit der Jahrtausendwende kann das Leuchtplankton ab und an auch mal in der Ostsee oder in der Nordsee beobachtet werden, wenn das Meer besonders warm ist und viele Tage die Sonne geschienen hat. Also Leuchtplankton gibt es wirklich, und wer die Wasserglühwürmchen, nennen wir sie jetzt einfach mal, wer die einmal gesehen hat, der wird sie auch so schnell nicht wieder vergessen. Das sieht wirklich ganz toll aus.
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0: Minuten vor sechs ist es. Einen schönen Freitagmorgen, heute der 28. August und alles Wichtige gleich bei uns für Sie in den Nachrichten.
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6: Mit Conny Hartmann. Guten Morgen. Der Naturschutzbund NABU übt scharfe Kritik am geplanten Gewerbegebiet in Rabenstein. Die Stadt will dort auf einer Fläche von etwa 50 Fußballfeldern Platz für Unternehmen schaffen. Einzelheiten von Carsten Kuliski.
7: Die Umweltschützer warnen vor erheblichen Folgen für das Stadtklima. Auf der freien Fläche entsteht nachts wichtige kühle Luft. Eine Bebauung könne diese Kühlung deutlich verringern und Luftströme in Richtung Innenstadt behindern. Außerdem könnten Tiere verdrängt werden und Pflanzen verschwinden. Die Naturschützer schlagen deshalb andere Flächen vor. In Chemnitz gäbe es mehr als 420 Hektar freie Brachflächen, die für Firmen genutzt werden könnten.
6: In Burkhardsdorf ist ein Wohnmobilbesitzer von einem Einbrecher mit einem Messer verletzt worden. Der 57-Jährige hatte den Täter am Mittwochvormittag in seinem Fahrzeug erwischt. Trotz einer Schnittwunde konnte der Verletzte den Angreifer festhalten, bis Polizisten am Tatort waren. Der Chemnitzer FC empfängt heute erneut eine Traditionsmannschaft aus dem Osten. Der FC Carl Zeiss Jena kommt ins 1-Stadion an der Gellertstraße. Für die Partie sind bereits 6.000 Tickets verkauft worden. Auch der Gästeblock dürfte wieder gut gefüllt sein. Die Himmelblauen sind in der Regionalliga-Saison bisher ungeschlagen und wollen das auch bleiben. Der Absturz einer Germanwings-Maschine in den Alpen mit 150 Toten ist auch nach mehr als 10 Jahren juristisch noch nicht abgeschlossen. Vor Gericht wird heute in Braunschweig in einem neuen Verfahren um zusätzlichen Schadenersatz gestritten. Mehr von Thomas Bremser.
8: Der Co-Pilot hat die Maschine damals bewusst zum Absturz gebracht. Zu diesem

0: dürfen, sagen die Kläger.
1: Bei einer Juwelenausstellung in einem Wiener Museum ist ein wertvolles Diamantenkollier gestohlen worden. Zwei unbekannte Männer hatten während der Besucherzeit eine Vitrine eingeschlagen und waren dann mit dem Ausstellungsstück geflüchtet.
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3: Im Schatten des Großen zeigt uns der kleine Mond, dass auch das Verstecken manchmal von atemberaubender Schönheit sein kann. Einen wunderschönen guten Morgen, schönen Start in den Freitag, ins Wochenende. Und wir starten, naja, sagen wir mal mit wechselhaftem Wetter. Es ist ganz schön windig stellenweise. Dazu gibt's erstmal einen ziemlich freundlichen Tagesstart. Später ziehen ein paar mehr Wolken auf. Es ist auch möglich, dass noch der ein oder andere Tropfen fällt heute. Morgen der Tag, der wird wahrscheinlich auch so ein kleines bisschen durchwachsener. Erstmal einzelne Schauer. Im weiteren Tagesverlauf lässt das Ganze danach, wird ein ganzes Stück freundlicher. Und apropos freundlich, auf den Straßen ist alles noch sehr ruhig. Gute Fahrt.
4: Ja, danke schön, Miri.
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4: Das würde ich aber auch sagen. Jetzt ist es 6:06. Einen schönen guten Morgen allerseits.
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0: Minuten nach sechs.
1: Schönen guten Morgen.
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3: Und die gehören heute mal den Mitarbeitern des Pflegeheims in Gersdorf. Tag für Tag kümmern sie sich dort um rund 100 Senioren und sorgen dafür, dass aus einem Pflegeplatz ein Zuhause wird. Und dafür gab es jetzt sogar Rückenwind von außen. Ein Nachrichtenmagazin zählt die Einrichtung zu den besten Pflegeheimen Deutschlands. Und auch das Haus selbst kann sich sehen lassen. Aus einer alten Strumpffabrik wurde mit viel Aufwand ein modernes Seniorenzentrum. Wir schicken liebe Grüße an alle, die hier täglich Herz zeigen und kräftig anpacken.
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0: Herzlich willkommen. Es ist gleich 6:11. Es ist Freitag. Es ist der 28. August. Und hier sind wir alle wieder. Die Christine ist da.
1: Guten Morgen.
0: Die Miri ist da.
2: Morgen.
0: Der Tim.
3: Guten Morgen.
0: Der Yoshi draußen in der Redaktion.
4: Morgen.
2: Und André.
0: Ich bin auch da. Sie sind da. Und jetzt wende ich mich mal ganz persönlich an die Christine und an die Miris. Ihr schönen Fräuleins, darf ich's wagen, Arm und Gleit euch anzutragen? Na, von wem?
1: Klaus-Werner Oxers.
0: Nein. Es ist aus dem Faust, Mensch, der Goethe.
5: Johann Wolfgang von Goethe.
0: Ja, der heute seinen 277. Geburtstag feiert. 28. August. Ja, guck an. Ja, Mensch. Wieder was gelernt. So früh am Morgen.
2: Hat er gesagt, zum Gretchen.
0: Zum Gretchen, genau. Ach, was hat er noch schön. Ja, da stehe ich nur nicht armer Tor und bin so klug als wie zuvor. Goethe hat nämlich als wie gesagt. Hm. Was man eigentlich in der Schule abgewöhnt bekommt, ja. Als wie sagt man nicht. Entweder als oder wie. Hm. Aber er hat gesagt, als wie. Als wie zuvor. So, wie steht's denn eigentlich jetzt hier im Kampf um die Punkte in der Kaffeefrage?
2: 7 zu 9 für euch.
0: Was ist denn los heute? Alle irgendwie so ein bisschen verstockt oder was?
2: Nö. Du kommst ja mit Goethe um die Ecke und
0: blablabla. Na, ich wollte nur allen Geburtstagskindern mal gratulieren.
2: Ja.
1: Werde? Gretchen hat Geburtstag.
0: Nein, Goethe.
1: Achso, Goethe.
0: Alles klar.
1: Goethe.
2: Ich hatte gestern,
1: Gretchen, das Mädchen.
2: Ich hatte gestern ein unschönes Erlebnis beim Bürgeramt, deswegen bin ich noch ein bisschen verstockt.
0: Ach so, okay,
2: heute.
0: Alles klar. Ja. Willst du schöne Grüße mal sagen, oder?
2: Schöne Grüße, ja.
0: Schöne Grüße.
2: Seid entspannt. Seid ein bisschen entspannter einfach.
0: Bürgeramt. Ja. Dann gehen wir jetzt mal ganz
2: was
0: amtlich.
2: Was, Zeit für die Bezüge oder was?
0: Wir gehen jetzt mal amtlich in die Kaffeefrage rein. Das kommt.
2: Ach Mensch.
1: Tim. Ja, eine Kaffeefrage zum Rotwein. Klingt komisch, ist aber so. Heute ist nämlich der Tag des Rotweins. Und in Sachsen wachsen entlang der Elbe hervorragende Weine. Welche edle Rotweinsorte ist im sächsischen Anbaugebiet im Elbtal die am häufigsten angebaute Rotweintraube? Ist das A, der Spätburgunder, B, der Dornfelder oder C, Merlot?
2: Ach du Schreck. Oh Gott, das müsste man eigentlich wissen, ne?
0: Das müsste man wirklich wissen.
2: Ich nehme den Spätburgunder, aber ich habe keine Ahnung. Ich bin auch kein Weinkenner.
0: Was war das andere noch?
1: Dornfelder oder Merlot?
0: Ja, natürlich Spätburgunder, oder, Miri? Ja, gut.
2: Sagen, ja.
0: Alte Schnapsdrossel, hätte ich jetzt was gesagt.
5: Aber ich krieg auch heute mein Fett
2: heute
5: weg hier.
2: Fällig.
5: Gestern Bürgeramt, heute die Freundlichen.
0: Ja, nee. Naja, ja klar, Spätburgunder. Wir nehmen dann Dornfelder. Ja, aber ist ja Quatsch. Ja.
1: Okay.
2: Rosenthaler Kadarka wäre auch schön gewesen.
1: Ja. Und die roten Hauptrebsorten hier im Elbtal in Sachsen sind Spätburgunder und Dornfelder, wobei aber mit 7% Anteil am Gesamtweinertrag der Spätburgunder vorne liegt.
0: Ja. Christine holt den Punkt.
2: Nicht und schlecht, oder? Dass wir jemanden, der Cola in seinen Rotwein schüttet.
0: Christine trinkt nämlich immer kalte Muschi, so heißt das offiziell, das Getränk. Ja, also Cola mit Rotwein gemischt.
2: Genau, müssen Sie mal ausprobieren. Trockener Rotwein und Cola, super lecker, gerade für den Sommer.
0: Ja.
2: Ich habe das ja bei dir auch mal getrunken, weil ich mich völlig gewehrt habe. Eigentlich ist es wirklich lecker, muss ich sagen.
0: Ja.
2: Ja. Aber einem Weinkenner darfst du sowas nicht erzählen, weil die denken immer...
0: Also, wir haben gelernt, Dornfelder, zweithäufigste Rotweinsorte in Sachsen, Spätburgunder, die häufigste.
1: Genau.
0: Heute. Was ist heute?
1: Heute ist der Tag des Rotweins.
0: Na dann, hoch die Tassen. Ich koche jetzt trotzdem mal Kaffee für alle.
1: Ja, erstmal.
0: Es ist 6:14 Uhr.

0: 6.17 Uhr.
1: Kurz nach Viertel sieben, einen schönen guten Morgen. In Europas schönster Stadt, in Görlitz, beginnt heute das Altstadtfest. Und was heute sonst noch wichtig ist und wichtig wird, das erfahren Sie auch gleich bei uns in den Nachrichten.
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19: Mit Conny Hauptmann. Guten Morgen. Der Musikwanderweg im Stadtpark kommt gut an. Seit Anfang August ist er rund 1200 Mal genutzt worden. Der 5 Kilometer lange Weg führt von Alt-Chemnitz bis zum Falkeplatz. Rund 21.000 Euro sind in das Projekt geflossen. 4 Monate nach der Amokfahrt in Leipzig hat die Staatsanwaltschaft Anklage gegen den mutmaßlichen Täter erhoben. Ihm wird Mord in 2 Fällen sowie versuchter Mord in 85 Fällen vorgeworfen. Polizeitaucher haben gestern aus der Talsperre Pöhl zwei Leichen geborgen. Es handelt sich um zwei Männer, die seit Ende Juni nach einem Tretbootausflug vermisst wurden. Mehr als 11 Jahre nach dem Germanwings-Absturz in den französischen Alpen beginnt heute ein neuer Schmerzensgeldprozess. Vor dem Landgericht Braunschweig fordern 30 Hinterbliebene jeweils bis zu 110.000 Euro.
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20: Im Studio Jens Umbreit, guten Morgen. Die 4 deutschen Champions-League-Teilnehmer kennen ihre Gegner für die Liga-Phase. RB Leipzig erwischte dabei unter anderem Real Madrid und Manchester City. Dazu geht es auswärts zu Manchester United. Borussia Dortmund bekommt es mit dem englischen Meister FC Arsenal und Inter Mailand zu tun. Bayern München trifft unter anderem auf Arsenal und Atletico Madrid. Und Stuttgart spielt gegen Inter und ebenfalls Atletico Madrid. Mit Bayern und Stuttgart startet heute Abend auch die neue Saison der Fußball-Bundesliga. Die Bayern haben seit 2011 kein Bundesliga-Auftaktspiel mehr verloren. Anstoß in München ist um 20.30 Uhr und heute Abend spielt auch der CFC. Die Himmelblauen empfangen ab 19 Uhr den FC Carl Zeiss Jena. Der CFC ja weiter ungeschlagen, will mindestens für eine Nacht an die Tabellenspitze klettern. Anstoß ist um 19 Uhr.
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22: Einen wunderschönen Freitag. Ab heute der Weinbudenzauber im Stadtpark in Limbach-Oberfrohna. Hoffentlich bei stabilem Wetter. Sieht ziemlich wechselhaft aus, aber erstmal zum Start in den Tag wird es schön sonnig werden. Später ziehen ein paar mehr Wolken auf. Temperaturen so um die 27 Grad erwarten uns heute. Morgen der Tag startet wechselnd bewölkt. Später ziehen ein paar mehr Wolken auf und gegen Nachmittag setzt dann morgen etwas Regen ein, der wahrscheinlich auch bis spät in die Nacht anhält. Die Temperaturen gehen morgen auf bis zu 26 Grad rauf. Auch der Sonntag wird eher unbeständig. Und auf den Straßen, da haben wir noch nichts. Da ist noch nichts unbeständig. Ich wünsche eine gute Fahrt, einen schönen Freitag.
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27: Ja. Es ist 6:55 und es wird immer später. Becky, Becky! Also, auf geht's, wir wünschen einen schönen Freitagmorgen.
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0: Morgen. Es ist jetzt 6:58.
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0: Ja, 6:56.
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2: Einen wunderbaren Start in den heutigen Freitag. Ziemlich warm und ziemlich windig, fast überall. Und dazu gibt es einen Mix aus Sonne und Wolken. Allerdings können ein paar mehr Wolken aufziehen und im Laufe des Tages auch immer mal für einen Schauer sorgen. Auf den Straßen ist aber alles noch ruhig. Keine Staus und Blitzer sind uns gemeldet worden. Gute Fahrt, schönes Wochenende.
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0: Das wird ein schönes Wochenende. Können wir das einfach jetzt mal so voranstellen?
1: Ja. Wieso?
0: Wir gehen davon aus, ja, prinzipiell, jedes Wochenende ist ein schönes Wochenende. Ja, also jedenfalls die meisten. Und dieses Wochenende wird es vielleicht ein besonders schönes, weil entlang der Sächsischen Weinstraße, lese ich gerade, ist am Wochenende Tag des offenen Weingutes. Das ist doch toll.
2: Oh, das ist so deins, oder?
0: Ja, das ist
2: einfach
0: schön.
2: So ein bisschen langschlendern, ja. Und dort ein Weinchen und dort ein Weinchen und puh.
0: Jetzt so im Spätsommer, ja, ach, das ist doch herrlich. Tag des offenen Weinguts, also wenn Sie dazu kommen, weil es ja viel los jetzt überhaupt an diesem Wochenende. Aber das wäre ja vielleicht mal ein Tipp. Wenn jetzt mein lieber Freund, der Chefmeteorologe Micha Klein da wäre, würde ich ihn fragen, ob man sich denn da entspannt in den Weinberg hocken kann irgendwie. Der Micha Klein ist im Urlaub in Schweden, hat kein gutes Wetter, hat er schon gesagt, ja, da wo er gerade rumdümpelt. Ja, gut, der Micha ist nicht da, aber wir haben ja unsere Wetterpraktikantin Christine. Das ist auch nicht abwertend gemeint.
2: Ja, nee, das Wetter ist auch so.
0: Wie?
2: Wie Wetterpraktikantin halt. Wobei, es gibt ja kein schlechtes Wetter, ne? Insofern, wenn man sich entsprechend ich habe mir gestern ein ganz neues, hübsches Regencape gekauft. Ein pinkfarbenes mit pinkfarbenen Herzen drauf.
0: Okay.
2: Ja, ganz toll. Habe ich mich total gefreut, weil wir waren ja letztes Wochenende an der Ostsee. Und da gibt es ja, also hier im Schickimicki-Laden, habe ich genau das gleiche gesehen. Und darf ich das sagen?
0: Ja.
2: Da standen 129 Euro dran.
0: Okay.
2: Dachte ich, kauf doch nicht für 129 Euro ein Regencape. Und gestern habe ich bei mir im Lädchen durch Zufall, ich dachte, das kennst du doch wirklich genau die gleiche Marke. Weißt du, was ich bezahlt habe?
0: Ja.
2: 39,90 Euro.
0: Bist du.
2: Kannst du mal wissen.
0: Die und Ostsee,
2: schwupps war es meins.
0: Die Ostseesteuer.
2: Aber 100 Euro, ich meine, von 40 auf 130.
0: Aber darf ich nochmal fragen, pink mit Herzchen?
2: Ja, also so ein helles Pink mit dunklerem pinkfarbenen Herzchen
0: da
2: drauf.
0: Habe ich noch viele Fragen.
2: Und so ein ganz langes, weißt du so?
0: Also Wetter durchwachsen am Wochenende?
2: Ja, ja, genau. Also das Regencape werden wir wahrscheinlich brauchen. Müssen wir gucken. Vielleicht heute Abend schon. Heute nochmal sehr warm. Aber wie gesagt, die Schauer kommen reingezogen. Und das Wochenende ist dann durchwachsen. Morgen geht es wahrscheinlich eher mit Regen los. Später dann freundlicher. Sonntag auch von allem etwas.
0: Ja. Alles klar. Darauf jetzt noch eins.
2: Käffchen?
0: Käffchen. Ja.

0: Ja, dann mal einen schönen Freitagmorgen für Sie. Donald Trump hat den Ontariosee, den Lake Ontario, der heißt seit hunderten Jahren so, den hat er in Lake America umbenannt. Der See verbindet ja die USA mit Kanada und Trump möchte jetzt einfach nur klar machen, wer dort oben im Norden das Sagen hat. Sie sehen also die Diskussion darüber, ob die Welt immer mehr verblödet oder nicht, die dreht sich gar nicht mehr um das oder nicht. Was heute sonst noch wichtig ist und wichtig wird, das erfahren Sie auch gleich bei uns in den Nachrichten.
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15: Mit Conny Hartmann, guten Morgen. Der neue Musikwanderweg im Stadtpark kommt gut an. Er ist seit Anfang August schon rund 1200 Mal genutzt worden. Was sich dahinter verbirgt, erklärt Lutz Escher.
16: Der etwa 5 Kilometer lange Weg führt vom Zusammenfluss von Wirschnitz und Zwönitz in Alt-Chemnitz bis zum Falkeplatz und ist auch für Rollstuhlfahrer geeignet. An 6 Stationen geht es um Chemnitzer Musikgeschichte, Komponisten, Tanz und junge Bands. Rund 21.000 Euro sind in das Projekt geflossen. Am Sonntag können Besucher den Musikwanderweg bei einer Führung genauer kennenlernen. Sie beginnt 14 Uhr am Eisenbahnviadukt an der Bäckerstraße.
15: Polizeitaucher haben gestern aus der Talsperre Pöhl 2 Leichen geborgen. Wie die Polizei in Zwickau mitteilte, handelt es sich um 2 Männer, die seit Ende Juni nach einem Tretbootausflug vermisst wurden. Sie waren damals ins Wasser gesprungen und von der Strömung abgetrieben worden. Eine Frau schaffte es mit dem Tretboot zurück ans Ufer. AfD-Fraktionschef Björn Höcke startet einen neuen Anlauf, um Thüringens Ministerpräsident Mario Vogt aus dem Amt zu drängen. Im Landtag in Erfurt wird heute über einen Misstrauensantrag der AfD-Fraktion entschieden. Anlass ist Vogts aberkannter Doktortitel und sein erfolgloser Widerspruch dagegen bei der TU Chemnitz. Knapp 4 Monate nach der Amokfahrt in Leipzig hat die Staatsanwaltschaft Anklage gegen den mutmaßlichen Täter erhoben. Frank Selig weiß mehr.
17: Dem 33-jährigen Leipziger wird Mord in 2 Fällen sowie versuchter Mord in 85 Fällen vorgeworfen. Bei der Amokfahrt am 4. Mai starben 2 Menschen, zahlreiche weitere wurden teils schwer verletzt. Die Ermittler gehen davon aus, dass er möglichst viele Menschen töten wollte. K. soll die Tat seiner Ex-Partnerin in einer Nachricht zuvor angedroht haben. Die Behörden hätten aber nicht darauf reagiert, kritisierte sie nach der Tat.

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1: Ja, ein bisschen blau ist schon noch zu sehen, aber es mischen doch einige Wolken mit. Es bleibt aber zum Tagesstart häufig sonnig und später ziehen dann ein paar mehr Wolken auf. Die Temperaturen gehen auf 27 Grad rauf und in der Nacht, da soll es überwiegend trocken bleiben, aber ziemlich bedeckt. Der morgige Tag startet auch noch etwas verhaltener, wechselnd bewölkt. Gegen Nachmittag kann es dann aber zunehmend bewölkter werden und eben auch verregnet. Die Temperaturen bleiben aber morgen auch angenehm mit bis zu 26 Grad. Und schauen wir auf die Straßen. Achtung, B93 Richtung Borna zwischen Pölbitz und Krossen. Feuerwehreinsatz. Die rechte Spur ist gesperrt.
2: Ja, danke schön, Miri.
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7: Hallo, ich bin der Highlander und ich komme aus dem Highlander-Eck.
2: Der Highlander, jawohl. Schöne Grüße und einen wunderschönen guten Morgen wünschen wir natürlich auch. Nicht ganz im Dreiländereck, aber ein bisschen weiter oben, jetzt mal so geografisch gesehen. Mensch, heute beginnt das Altstadtfest in Görlitz, wollte ich nur noch mal sagen.
6: Verrückt, ja. In Bautzen auch, die feiern auch Altstadtfest.
2: Das wird auch gefeiert, ja. Mensch, die schönsten Städte Europas, wenn ich das mal so sagen darf. Mhm. Bautzen, Görlitz, toll. Ja. Also, muss man hin, aber natürlich noch vieles anderes los. Jetzt wünschen wir erstmal einen tollen Freitag. Der geht nämlich auch los. Freitag, der 28. August. Es ist kurz vor 7.
6: Morgen.
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0: Pasch mich. Ich bin der Sommer. Und heute wird es nochmal richtig heiß. Heute Abend, denn es gibt ein tolles Konzert.
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0: Die wir jetzt verschenken. Und zwar heute Abend für...
2: Unheilig! Ja. Unheilig der Graf am Dresdner Elbufer bei den Filmnächten. Mhm. Heute und morgen Abend, also zwei Konzerte und beide Ratzefatze ausverkauft. Da gibt's nichts mehr, ne?
0: Verstehe ich nicht. Aber
2: wie, verstehst du nicht?
0: Ich bin nicht so der Fan, ehrlich gesagt. Ich bin jetzt nicht so gut bei der große Unheilig.
2: Naja, aber also ich finde, der hat so eine tolle Stimme. Und ich habe den, der war dieses Jahr bei Sing Mein Song, hier das Tauschkonzert dabei. Und das gucke ich ganz gerne mal, weil das irgendwie, da singen ja immer so die Künstler von den anderen Künstlern die Lieder. Und da fand ich den irre überzeugend.
0: Also das, der ist als
2: menschlich,
0: Typ,
2: der hat so ganz toll
0: Typ, das wollte ich sagen, als Typ ist der total sympathisch.
2: Ja, also das fand ich toll. So, also.
0: Aber das hat ja mit der Musik nichts zu tun. Nö. Aber die kann man ja mögen. Und ich war damals ganz froh, habe ich gesagt, jetzt kann er seine Menschlichkeit ausleben, als sie gesagt haben, wir verabschieden uns, wir ziehen uns zurück für immer. Und habe ich gedacht, ja, das ist mal eine gute Nachricht. Aber er bleibt uns ja als Mensch erhalten, weil er wirklich ein toller Typ ist. Das ist er wirklich.
2: Es kann auch sein, dass deine Meinung einfach niemanden interessiert, weil ich sag's nochmal, beide Konzerte sind ausverkauft. So. Und wir haben uns aber gekümmert und haben noch Tickets hier. Und zwar für heute Abend. Hätten wir jetzt Tickets, wenn Sie das also ganz anders sehen als der André, wenn Sie sagen, klar, unheilig, dann auch in der Kulisse, ne, am Elbufer.
0: Ja,
2: das kann man schon machen. Ja. Dann würden wir jetzt Tickets für das Konzert heute Abend verschenken. Rufen Sie einfach mal durch.
0: Ja.
2: 08000 78 8000. Ne, das ist die Nummer. Natürlich. 08000 78 8000. Jetzt anrufen. Es gibt Last-Minute-Tickets für den Grafen für unheilig.
0: Guck mal, was die
2: Leitung dann
0: soll ich mal rangehen?
2: Ja, lass dich mal überzeugen. Lass dir mal erklären, warum das toll ist.
0: So, guten Morgen. Hier ist das Radio. Wer ist da?
3: Guten Morgen. Hier ist Katrin Jone.
0: Katrin, hallo. Weshalb rufst du an?
3: Ich wollte mich um die Karten für das Konzert heute in Dresden bewerben.
0: Okay.
2: So, bist du Fan, Katrin, oder ist jetzt einfach nur so, dass du sagst, ich will mal zu einem coolen Konzert gehen?
3: Alles beides ein bisschen.
0: Aha, okay.
2: Das heißt aber,
3: ich wäre sehr neugierig.
2: Die Musik, mit der Musik kannst du schon was anfangen, so unheilig.
3: Ja.
0: So. Mit wem wird's denn gehen? Wir haben zwei Tickets.
3: Da bin ich jetzt selber noch auf der Suche, aber das muss ich noch entscheiden.
0: Also,
2: ich würde sagen, nimmst du einen André
0: mit. Nee, ich stehe nicht zur Verfügung. Also nicht wegen dir, Katrin, sondern
3: wegen... eigentlich.
0: Okay, du, pass auf, dann mach was so, du bekommst die Tickets, Katrin.
3: Okay, vielen Dank euch.
0: Aber sehr, sehr gern. Dann viel Spaß heute Abend bei Unheilig und überhaupt schon mal einen guten Start ins Wochenende dann, ja?
3: Vielen lieben Dank euch.
0: Okay, gerne.
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0: So, und da ist er, natürlich der Graf, geboren um zu leben. 7:05, einen schönen Freitagmorgen für Sie.
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0: So, es ist 11:11. Wunderschönen guten Morgen. Es ist Freitag. Katrin hat aufgelegt. Katrin hat gerade eben Tickets gewonnen, also geschenkt bekommen von uns für Unheilig. Und hat einfach aufgelegt, nachdem wir fertig waren. Aber müssen wir doch noch sagen, wie sie an die Tickets kommt.
1: Genau,
0: wir
1: brauchen noch ein paar Daten. Also liebe Katrin, wenn du das hörst, ruf noch mal durch, damit du dann auch wirklich reinkommst bei Unheilig.
0: Vielleicht hat sie sich anders überlegt.
1: Du meinst, sie will doch nicht gehen? Ja, sie hat einen Künstler verwechselt.
0: Nein. Nee, er hat doch gesagt, dass sie das toll findet.
1: Ja, Katrin ruft bestimmt gleich nochmal an.
0: Denke ich auch. Jetzt guck mal, jetzt klingelt
1: jetzt schon.
0: Soll ich schon mal? Ist das, meinst du, ist das die Katrin?
1: Ich weiß es nicht, ob es die Katrin ist. Also wir haben keine Tickets mehr. Insofern, wenn es jetzt jemand anders ist.
0: Ich sage gleich, wir haben keine Tickets.
1: Die sind alle.
0: Ich gehe mal gerade, ob es die Katrin ist. Katrin, bist du es?
2: Na hallo, hier bin ich nochmal.
1: Oh, Mensch, Katrin. Kannst du nicht einfach auflegen, Katrin.
0: Also du hast es ja...
2: Ich habe etwas verwirrt, sorry.
0: Ja, kein Problem.
2: Letztes Mal, als ich Karten gewonnen hatte, waren die dann hinterlegt.
1: Achso, da bleib einfach mal dran. Ich erkläre dir das gleich dann. Also ohne Radio erkläre ich dir, wie du rankommst. Okay?
0: Ohne Radio, mach mal ganz in Ruhe.
1: Bleib mal kurz in der Leitung.
0: Aber wir hatten Angst, du hast es dir anders überlegt.
2: Nein, auf keinen Fall. Okay. Ich freue mich sehr und ich freue mich auch sehr über eure Sendung.
0: Sehr schön. Ach, und wir freuen uns sehr, dass du das ab und zu hörst. Katrin, dann ganz viel Spaß nochmal und jetzt bleib in der Leitung. Allerdings muss ich ganz kurz, weil Christine ist ja auch Wetterpraktikantin, die muss jetzt ganz kurz noch sagen, wie das Wetter wird heute Abend für dich und alle, die beim Konzert sind und überhaupt egal, wo sie rumdümpeln heute.
1: Ja, es wird ja viel gefeiert. Ja. Also ich würde zur Sicherheit, sage ich mal, ein Regencape mitnehmen, weil es könnte sein, dass es am Nachmittag, am Abend schon erste Schauer gibt. Das wird nicht überall passieren, aber es ist zumindest die Möglichkeit. Mhm. Aber es wird ein sehr warmer Abend, also auch warmer Regen quasi, weil wir kriegen heute Temperaturen örtlich schon nochmal so bei 27, 28 Grad. Morgen ist die erste Tageshälfte eher grau und wechselhaft und teilweise mit Regen. In der zweiten Tageshälfte wird es dann wieder schöner. Okay. Die Temperaturen am Wochenende nicht mehr ganz so warm.
0: Aber eben auch nicht so kalt. Nö. Der hat doch auch, der Unheilige, der Graf, für Winter.
1: Ja, stimmt.
0: Boah, oh Gott. Das ist alles zu düster. Ich weiß mal auch nicht. Ja, ich mache jetzt gute Laune.
1: Ja. Kann ich jetzt hier mit der Katrin? Kann ich
0: ihr könnt jetzt ein bisschen plaudern. Ja, wir machen noch ein Käffchen dazu und Ihnen und euch jetzt einen guten Start in den Freitag gleich 7:15.

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1: Es ist kurz vor 7:45. Guten Morgen allerseits. Und heute Abend startet die erste Fußball-Bundesliga in die neue Saison. Traditionell kommt dem amtierenden deutschen Meister das Auftaktspiel zu. Das beginnt 20:30. Dann spielt Bayern München gegen Stuttgart. Was abgesehen vom Fußball heute sonst noch wichtig ist und wichtig wird, das erfahren Sie auch alles gleich bei uns in den Nachrichten.
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14: Mit Conny Hartmann. Guten Morgen. 4 Monate nach der Amokfahrt in Leipzig hat die Staatsanwaltschaft Anklage erhoben gegen den 33-jährigen Jeffrey K. Ihm wird Mord in 2 Fällen sowie versuchter Mord in 85 Fällen vorgeworfen. Der Naturschutzbund kritisiert das geplante Gewerbegebiet in Rabenstein. Auf rund 32 Hektar will die Stadt Platz für Unternehmen schaffen. Der NABU warnt vor Schäden für Natur- und Stadtklima. Stattdessen sollten andere freie Brachflächen in Chemnitz geprüft werden. Wegen der Konzerte von In Extremo und Mono Inc. bleiben das Schloss Klaffenbach inklusive Ausstellung heute und morgen geschlossen. Nur der Schlosshof ist jeweils bis etwa 16 Uhr zugänglich. In der Fußball-Bundesliga rollt heute wieder der Ball. In der Münchner Allianz Arena eröffnen am Abend der FC Bayern und der VfB Stuttgart die 64. Bundesliga-Saison.
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16: Einen wunderschönen Freitag. Vielleicht trainieren Sie ja auch schon fleißig für den Firmenlauf nächsten Mittwoch. 27 Grad die Höchstwerte, also da kann man durchaus mal ein kleines Läufchen machen. Und zum Tagesstart wird es auch wirklich ganz schön, später ein paar mehr Wolken am Himmel. Und morgen der Tag wohl eher so ein bisschen wechselhaft. Es ziehen ein paar dichtere Wolken auf und gegen Nachmittag kann es dann auch mal Regen geben. Die Temperaturen bleiben aber weiter warm und auf den Straßen, da haben wir einen Blitz auf der B174 zwischen Heinzebank und Groß-Olbersdorf in Fahrtrichtung Chemnitz. Und falls Sie noch was anderes gesehen haben, sagen Sie gerne Bescheid. Rufen Sie mich am besten an 03x800 und die 4 ist die Nummer.
1: Ja, danke schön, Miri.
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1: Bist du deine Finger?
18: Christine.
19: Hallo.
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20: Lalalalalala.
19: War es das, was du hören wolltest? Ja?
1: Das ist meine Schokolade.
21: Du wirst ja wohl eine ganze Tafel Schokolade mit Stückchen abgeben können.
1: Da steht auch ganz groß André dran. Ja, die haben das so schön gemacht. Mhm. Also vielen, vielen Dank. Es ist keine Schleichwerbung, es ist nur ein Dankeschön an das Lind-Team. Ach ja, das ist ja wirklich... Die haben das so hübsch gemacht. Guck mal, da steht drauf André.
21: Jetzt nicht mehr.
1: André.
21: Jetzt steht nur noch an.
1: Hast du ja
21: stimmt.
1: Du hast das Dreh aufgefuttert.
21: Ja.
1: Ja, okay. Weil sie eben den Dreh raus hat, unsere Christine, ist ja auch unser Lehrerkind. Und abgesehen vom Schokoladeessen hat sie natürlich noch viel, viel mehr drauf. Zum Beispiel, ja, macht sie schlau.
21: Ja.
1: Was haben wir denn heute?
21: Wir müssen das Leuchtplankton nochmal aufgreifen.
1: Ja,
21: vom Wochenende an der Ostsee. Ich hab's ja gesehen. Also Leuchtplankton quasi im Wasser. Und alle haben gesagt, ah, na Quatsch, du warst schon ein bisschen betrunken und was weiß ich, was ihr da gesehen habt. Und nein, Leuchtplankton gibt es wirklich. Das ist ein biologisches Phänomen. Das ist ganz was Tolles. Was da wie, warum, wieso leuchtet, klären wir gleich.
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0: Maggie Reilly. Es ist ganz genau 7:30, einen schönen Freitagmorgen und wir wollen jetzt mal ein bisschen Licht ins Dunkel bringen, im wahrsten Sinne des Wortes. Wir waren ja am Wochenende an der Ostsee, so ein bisschen im Team, ja, und also im Teamausflug quasi. Und Christine hat dort angeblich Leuchtplankton gesehen. Was es damit auf sich hat, das erklärt sie uns jetzt nochmal aller Ruhe.
1: Schlau gemacht um 7:30.
2: Also das Leuchtplankton bzw. das Meeresleuchten ist ein echtes biologisches Phänomen, das durch winzige Kleinstlebewesen ausgelöst wird. Das sieht aus wie Glühwürmchen im Wasser. Es handelt sich um Einzeller, also Plankton, Algen. Durch Berührungsreize beim Brechen der Wellen oder direkt am Strand, also durch mechanische Reize, wird die sogenannte Biolumineszenz ausgelöst. Die Mikroorganismen entsenden kaltes, helles Licht. Deshalb werden die Teilchen in der Ostsee auch gerne mal Nachtlaternchen genannt. Biologen vermuten hinter diesem Leuchten einen Verteidigungsmechanismus. Durch das plötzliche Aufblitzen werden Feinde erschreckt und abgeschreckt. Etwa seit der Jahrtausendwende kann das Leuchtplankton ab und an auch mal in der Ostsee oder in der Nordsee beobachtet werden, wenn das Meer besonders warm ist und viele Tage die Sonne geschienen hat. Also Leuchtplankton gibt es wirklich und wer die Wasserglühwürmchen, nennen wir sie jetzt einfach mal, wer die einmal gesehen hat, der wird sie auch so schnell nicht wieder vergessen. Das sieht wirklich ganz toll aus.
1: Schlau gemacht um 7:30. 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

0: 4 Minuten nach 7:30.
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3: Einen schönen Start ins Wochenende. Ein paar Wolken sind unterwegs bei uns in Chemnitz, aber es gibt zwischendurch auch immer mal Wolkenlücken und etwas Sonnenschein. Später zieht es sich ein bisschen mehr zu. Die Temperaturen gehen auf 27 Grad rauf und auf den Straßen. Da haben wir einen Blitzer auf der B174 zwischen Heinzebank und Groß-Olbersdorf. Gute Fahrt.
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0: 7.42 Uhr, 12 Minuten nach halb acht. Einen Viva wunderschönen guten Morgen wünschen wir Ihnen an diesem Freitag. Und es war kein leichter Abend für Friedrich Merz. Wir müssen mal über die Kollegen von RTL, also von den Fernsehkollegen jetzt kurz berichten, die gestern Abend dieses Format, ich weiß gar nicht, ist das ein neues Format? Ja, am Tisch mit Merz hieß die Sendung. Am Tisch mit Merz, da sitzen also normale Leute, also ja. Bürgerinnen, Bürger, die dann eben mit dem Kanzler diskutieren. In einer relativ intimen Runde, also jetzt nicht Hunderte oder Zweihunderte, das kennt man ja in diesen Arenen, sondern wirklich relativ kleine Runde. Und da war eine Kinderärztin, also die wusste schon, wovon sie redet, also mitten aus dem Leben. Und die hat dann richtig losgebrettert. Warum brechen Sie Ihren Amtseid? Ja, warum machen Sie Politik nicht zum Wohle der Menschen, sondern gegen das Wohl der Menschen. Jeder weiß, sie sind 70 Jahre alt und Multimillionär. Und sie machen eben keine Politik für die Leute, die jetzt 40 sind. Und es zerstört die Zukunft der Kinder und so weiter. Also das war richtig harter Tobak.
1: Und was hat er, gesagt?
0: Er hat gesagt, es geht jetzt zu weit und der Vorwurf sei eine persönliche Herabsetzung. Aber er ist jetzt nicht irgendwie ausgestiegen aus der Diskussion, sondern die haben dann schon weitergeredet. Gab ja auch noch andere Gäste dort am Tisch. Aber ich finde das toll. Das ist eben Demokratie.
1: Ja? Also hat er sich gut, ich habe es nicht gesehen, hat er sich gut geschlagen?
0: Er will ja jetzt wirklich versuchen, auch so ein bisschen Zuversicht reinzubringen wieder ins Land. Er hat ja gesagt, wir müssen gegen die Verdrießlichkeit anderen, ja, das ist so überall so ein bisschen so das Gemecker und so weiter. Aber es gibt eben leider auch Punkte und da hat ja die Kinderärztin durchaus auch nicht ganz Unrecht. Also Punkte, wo wirklich ziemlich viel schief läuft. Aber ich finde das eben toll. Was ich sagen wollte, ist, dass das eben möglich ist, darüber offen zu diskutieren.
1: Dass man
0: das
1: warum sollte es nicht
0: möglich Kanzler
1: sein,
0: auch mal ins Gesicht sagen kann, ja, sie machen Politik gegen die Menschen, sie sind 70 Jahre alt, Multimillionär, sie haben überhaupt keine Ahnung, was da draußen los ist.
1: Na, warum soll man ihm das nicht sagen
0: können? Eben, finde ich toll.
1: Klar. Du kannst ja auch, du erzählst doch auch alles im Radio, was du denkst, was richtig ist.
0: Ja, da gibt es ja sicherlich auch viel Ärger, aber es gibt eben auch viele Länder, da gehst du dafür ins Gefängnis.
1: Ja, das stimmt, aber das ist eben die Demokratie bei uns.
0: Finde ich toll, großartig. Ja. Und deswegen ist es so wichtig, dass wir uns das erhalten.
1: Okay,
0: ja, gut. Auch die Meinung des Andersdenkenden.
1: Ja, ich hab's verpasst. Ne?
0: Ja,
1: ich kann dazu jetzt nicht so viel beitragen.
0: Am Tisch mit Merz bei RTL.
1: Es klingt auch ein bisschen wie so eine Kochshow am Tisch mit Merz. Gibt das wieder was backen und dann würden alle mal durchtesten.
0: Ja.
1: ob der kocht?
0: Ich glaube ja.
1: Meinst du, der steht zu Hause in der Küche und...
0: Ja. Ich denke schon, so ein bisschen runterzukommen und so weiter. Ja. Okay. Er hat es ja auch nicht leicht.
1: Komm,
0: So, am Radio mit Christine. So könnte diese Sendung heißen, weil Christine
1: also
0: ist unsere
1: Kochshow wird's nicht, das kann ich Ihnen sagen.
0: Wetterpraktikantin. Das wäre mal eine andere Kochshow. Micha Klein ist ja nicht da, unser Chefmeteorologe. Deswegen ganz kurz zusammengefasst, Wochenende wird ein bisschen durchwachsen.
1: Ja. Also es geht heute sehr warm los. Allerdings stehen die Wolken quasi schon in den Startlöchern und wahrscheinlich werden wir im Laufe des Tages auch schon erste Schauer und vielleicht auch Gewitter kriegen. Müssen wir gucken, wird nicht überall passieren, aber die Wahrscheinlichkeit besteht. Morgen ist es genau andersrum. Morgen die erste Tageshälfte grau und teilweise nass. Später wird es dann wieder netter. Sonntag auch durchwachsenes Wetter. Ist nicht mehr ganz so warm am Wochenende.
0: Alles klar. Darauf jetzt noch eins.
1: Käffchen?

0: Ja, dann mal einen schönen Freitagmorgen für Sie. Donald Trump hat den Ontariosee, den Lake Ontario, der heißt seit hunderten Jahren so, den hat er in Lake America umbenannt. Der See verbindet ja die USA mit Kanada und Trump möchte jetzt einfach nur klar machen, wer dort oben im Norden das Sagen hat. Sie sehen also die Diskussion darüber, ob die Welt immer mehr verblödet oder nicht, die dreht sich gar nicht mehr um das oder nicht. Was heute sonst noch wichtig ist und wichtig wird, das erfahren Sie auch gleich bei uns in den Nachrichten.
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4: Mit Conny Hartmann. Guten Morgen. Der Naturschutzbund NABU übt scharfe Kritik am geplanten Gewerbegebiet in Rabenstein. Die Stadt will dort auf einer Fläche von etwa 50 Fußballfeldern Platz für Unternehmen schaffen. Einzelheiten von Carsten Kuliski.
5: Die Umweltschützer warnen vor erheblichen Folgen für das Stadtklima. Auf der freien Fläche entsteht nachts wichtige kühle Luft. Eine Bebauung könne diese Kühlung deutlich verringern und Luftströme in Richtung Innenstadt behindern. Außerdem könnten Tiere verdrängt werden und Pflanzen verschwinden. Die Naturschützer schlagen deshalb andere Flächen vor. In Chemnitz gäbe es mehr als 420 Hektar freie Brachflächen, die für Firmen genutzt werden könnten.
4: In Burkhardsdorf ist ein Wohnmobilbesitzer von einem Einbrecher mit einem Messer verletzt worden. Der 57-Jährige hatte den Täter am Mittwochvormittag in seinem Fahrzeug erwischt. Trotz einer Schnittwunde konnte der Verletzte den Angreifer festhalten, bis Polizisten am Tatort waren. Der Chemnitzer FC empfängt heute erneut eine Traditionsmannschaft aus dem Osten. Der FC Carl Zeiss Jena kommt ins 1-Stadion an der Gellertstraße. Für die Partie sind bereits 6.000 Tickets verkauft worden. Auch der Gästeblock dürfte wieder gut gefüllt sein. Die Himmelblauen sind in der Regionalliga-Saison bisher ungeschlagen und wollen das auch bleiben. Der Absturz einer Germanwings-Maschine in den Alpen mit 150 Toten ist auch nach mehr als 10 Jahren juristisch noch nicht abgeschlossen. Vor Gericht wird heute in Braunschweig in einem neuen Verfahren um zusätzlichen Schadenersatz gestritten. Mehr von Thomas Bremser.
6: Der Co-Pilot hat die Maschine damals bewusst zum Absturz gebracht. Zu diesem Ergebnis kommen die offiziellen Untersuchungen. Ein Arzt hatte 2 Wochen vorher eine mögliche Psychose festgestellt. Die Lufthansa zahlte den Hinterbliebenen mehrere 10.000 Euro. Einige fordern noch Geld vom Staat. Denn der ist verantwortlich für die flugmedizinischen Untersuchungen der Crew. Die hätte der Co-Pilot gar nicht bestehen dürfen, sagen die Kläger.
4: Bei einer Juwelenausstellung in einem Wiener Museum ist ein wertvolles Diamantenkollier gestohlen worden. Zwei unbekannte

0: Lücken heute bei uns in Chemnitz. 27 Grad die Höchstwerte. Vor allem später ziehen ein paar mehr Wolken auf. Morgen der Tag, der startet auch noch so ein bisschen wechselhaft. Am Nachmittag kann es dann auch mal den ein oder anderen Tropfen geben. Die Temperaturen bleiben aber so bei 25, 26 Grad. Und auf den Straßen, da haben wir einen Blitzer auf der B174 zwischen Heinzebank und Groß-Olbersdorf immer noch. Und falls Sie auch noch was entdeckt haben, rufen Sie mich gerne an, machen wir ein kleines Schwätzchen. 03x800 und die 4 ist die Nummer.
1: Dankeschön, Miri.
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1: So, ho, ho. Es ist aber schön, dass wir zusammen in diesen Freitag starten können. Es ist der 28. August 2026. Es ist jede Menge los am Wochenende, das kann man schon mal sagen. Überall in Sachsen.
4: Genau, einen kleinen Überblick, was, wo, wie gefeiert wird, haben wir gleich mal für Sie.
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0: Das wünschen wir euch, das wünschen wir Ihnen. Und damit das auch klappt, kommt jetzt Christine ins Spiel mit ein paar exklusiven Wochenendtipps. Was hast du denn Schönes?
1: Am Nachmittag schon gibt's die nächste Ausgabe von City Jazz and Friends auf der inneren Klosterstraße. An mehreren Standorten unterhalten Musiker und Bands die Gäste auf den Terrassen der Cafés und Restaurants von 16 bis 22 Uhr. Am Abend feiern dann die städtischen Theater vor dem Opernhaus Saisoneröffnung Generalintendant Christoph Dittrich.
2: Das tun wir mit einem großen Open-Air-Konzert mit unserer Robert-Schumann-Philharmonie und wunderbaren Melodien, die Sie dann in der weiteren Spielzeit bei uns im Haus hören können. Und wir werden die Gelegenheit nutzen, unsere neuen Mitglieder des Musiktheaterensembles vorzustellen.
1: Los geht's um 19.30 Uhr auf dem Theaterplatz. Außerdem wird in der Stadthalle heute Abend ab 20 Uhr das Kosmos-Festival eröffnet. Das steigt dann morgen den ganzen Tag lang in der Innenstadt rund um die Hartmann-Fabrik und die Markthalle. Und ganz neu im Chemnitz-Center ist das Laserland. In einer großen Arena kann man dann in einem in Neonlichtern beleuchteten Raum Lasertag spielen. Ein Spaß für Groß und Klein. Und wir haben jetzt ein Freispiel für eine Person, die dann noch bis zu 5 Leute mitnehmen kann. Also schnell durchrufen. Einmal Lasertag für alle quasi. 0371 91 86 und dreimal die 5 ist die Nummer. 0371 91 86 und dreimal die 5. Es geht zum Lasertag im Chemnitz Center in das neue Laserland.
0: Alles klar. Dankeschön, Christine.

0: jeder, aber auch wirklich jeder weiß es, nämlich dass Chemnitz die heimliche Hauptstadt Sachsens ist. Und da passiert am Wochenende, also was, also das ist so toll, nämlich die dritten Highland Games.
1: Oh,
0: ja. Wer hätte das gedacht?
2: Ist es nicht, dass hier die so ihre Ehefrauen irgendwo hoch und runter tragen und so ein Quatsch?
0: Das habe ich nicht. Ich war ja vor 2 Jahren mit dem Bernd, Grüße gehen raus. In Schottland. Und das war also in Inverness. Inverness
2: ist ja. Eure Frauen geschleppt,
0: nein,
2: oder
0: Inverness,
2: was?
0: Inverness ist ja die Hauptstadt praktisch der Highlands, so die inoffizielle Hauptstadt. Mhm. Und da haben wir es wirklich geschafft, zu solchen, also original schottischen, also richtig schottischen Highlands zu gehen.
2: Ja.
0: Das war im Frühsommer, die sind ja immer nur zu einer bestimmten Zeit. Ah. Und das war schon spannend. Also Frauen haben die dort nicht geschleppt, aber so Sachen wie Baumstammwerfen, natürlich der Klassiker, ne? Das ist so, diese riesen Baumstämme oder so. So Hammerwerfen haben die gemacht, oder so ein Hammer. Das sieht schon wirklich imposant aus. Das sind ja so alles wirklich so 1,90 Typen, die das machen, 2 Meter. Ja,
2: und im Schottenrock, oder?
0: Im Schottenrock. Alles im Schottenrock. Okay, und gut. Das ist ja wirklich extrem folkloristisch. Aber wenn man folkloristisch sagt, ist das schon wieder fast ein Fauxpas, weil das ist ja für die keine Folklore, das ist für die ein Lebensgefühl.
2: Ja,
0: und dann kommen die da mit ihren Dudelsäcken und oh, da wird da einmarschiert. Und also ganz, ganz großes Theater, ja, also wirklich das große Orchester. Und richtig was, so unfassbar viele Menschen, die dann da hinströmen. Ja, überall so ringsherum.
2: Das ist
0: ja
2: auf dem Land, war das? Das sind nur Männer, die das machen, oder?
0: Ich glaube,
2: Gibt es auch Frauen, die sägen und stoßen und so?
0: Nee, ich glaube nicht. Ich glaube, wir haben nur Männer gesehen. Stein der Männlichkeit zum Beispiel gibt es ja. Da haben die so große, da so Riesensteine, so Felsbrocken, muss man sagen. Die wiegen irgendwie, was weiß ich, 200 Kilo. Und die müssen die dann irgendwie so auf den Tisch wuchten. Das soll ich sagen, Mani. Das ist schon sehr imposant.
2: Vielleicht könnte ich Stein sein bei den Highland Games. Könnte ich mich mal bewerben.
0: Ja, also wirklich, wenn sie das mal machen, das kann ich sehr empfehlen.
2: Kommst bei uns vorbei.
0: Ich meine, wenn sie mal freie Spitzen haben, fahren sie nach Schottland. Das ist durchaus also ein tolles Land, toller Landstrich und mit ganz wunderbaren Leuten. Und eben den Highland Games, aber am Wochenende, also morgen, ist Schottland eben in Chemnitz. Oh, Entschuldigung, ich soll ja nicht mal auf den Tisch schauen. Ist Schottland in Chemnitz, dann gibt es dort die dritten Highland Games. Und das Wetter passt. Oh, es wird auch so ein bisschen schottisch.
2: Bisschen schottisch, ne? Könnte man so sagen. Also heute ist noch sehr warm. Allerdings sind die Wolken schon im Anmarsch und müssen wir gucken. Also es wird dann Schauer und Gewitter geben. Wird wahrscheinlich dann heute doch tagsüber schon passieren. Morgen ist die erste Tageshälfte eher grau und teilweise auch mit ein bisschen Regen. In der zweiten Tageshälfte wird es dann aber wieder ein bisschen hübscher. Der Sonntag auch durchwachsen. Also es ist von allem was dabei. Am Wochenende ist nicht mehr ganz so warm. Kann sonnige Phasen geben, kann aber eben auch mal regnen.
0: Okay, dann würde ich sagen, jetzt ein Käffchen auf die Schotten. Und
2: trinken die Kaffee?
0: So? Ja, ich glaube ja.
2: Ich weiß es nicht. Was ist denn? Du warst doch da. Gibt es da zum Frühstück?
0: Kaffee, ne, klar,
2: ich dachte so Tee
0: Kaffee.
2: Oder so? Nee.
0: Auch, natürlich. Tee, auch Kaffee gibt es auch.
2: Okay, gut.
0: Stimmt. Ja, und Whisky. Ja, also, und weil es in Schottland so viele Schlösser gibt, machen wir jetzt Ed Sheeran mit Castle on the Hill. Das passt auch ganz gut. Und wünschen Ihnen einen guten Start in den Freitag.
2: Morgen. Moin.
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0: Ja, 8.19 Uhr, 11 Minuten vor 9, schönen Freitagmorgen. Und heute startet die Fußball-Bundesliga in die neue Saison. Traditionell kommt dem amtierenden deutschen Meister das Auftaktspiel zu. Das ist der FC Bayern München und der trifft heute Abend auf Stuttgart. 20.30 Uhr geht's los. Und was abgesehen vom Fußball heute sonst noch wichtig ist und wichtig wird, erfahren Sie auch gleich bei uns in den Nachrichten.
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12: Mit Conny Hartmann, guten Morgen. Der Musikwanderweg im Stadtpark kommt gut an. Seit Anfang August ist er rund 1200 Mal genutzt worden. Der 5 Kilometer lange Weg führt von Alt-Chemnitz bis zum Falkeplatz. Rund 21.000 Euro sind in das Projekt geflossen. 4 Monate nach der Amokfahrt in Leipzig hat die Staatsanwaltschaft Anklage gegen den mutmaßlichen Täter erhoben. Ihm wird Mord in 2 Fällen sowie versuchter Mord in 85 Fällen vorgeworfen. Polizeitaucher haben gestern aus der Talsperre Pöhl 2 Leichen geborgen. Es handelt sich um 2 Männer, die seit Ende Juni nach einem Tretbootausflug vermisst wurden. Mehr als 11 Jahre nach dem Germanwings-Absturz in den französischen Alpen beginnt heute ein neuer Schmerzensgeldprozess. Vor dem Landgericht Braunschweig fordern 30 Hinterbliebene jeweils bis zu 110.000 Euro.
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14: Einen wunderschönen Start in den heutigen Freitag, ins Wochenende natürlich auch. Naja, so ein paar Wolken sind immer mal mit dabei. Es gibt aber durchaus auch Wolkenlücken. Heute bei uns in Chemnitz 27 Grad die Höchstwerte. Vor allem später ziehen ein paar mehr Wolken auf. Morgen der Tag, der startet auch noch so ein bisschen wechselhaft. Am Nachmittag kann es dann auch mal den ein oder anderen Tropfen geben. Die Temperaturen bleiben aber so bei 25, 26 Grad. Und auf den Straßen, da haben wir einen Blitzer auf der B174 zwischen Heinzebank und Groß-Olbersdorf immer noch. Und falls Sie auch noch was entdeckt haben, rufen Sie mich gerne an, machen wir ein kleines Schwätzchen. 03 mal 800 und die 4 ist die Nummer.
0: Ja, danke schön, Miri.
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0: Hart.
1: Echt?
2: Natürlich.
3: Natürlich.
4: Na, wirklich, Mensch.
3: Ja, natürlich möchte ich mal ganz kurz die Gelegenheit nutzen, ein großes Dankeschön zu sagen. Und das meine ich jetzt ganz im Ernst. Heute Abend werden in der Landeshauptstadt die Joker im Ehrenamt verliehen.
4: Ja. Ja,
3: vom Sportminister, vom Armin Schuster. Also das ist praktisch Ehrenamt im Sport. Und da gibt es jedes Jahr ausgewählte Persönlichkeiten, die dann diesen Joker im Ehrenamt, Joker, das ist so eine Art Trophäe, muss man sich vorstellen, ja, die das überreicht bekommen für besonderes Engagement im Sport, im Verein, und das ist natürlich großartig.
4: Also oder? Quasi der Oscar der Ehrenamt.
3: Der Oscar, das hast du schön gesagt, der Ehrenamt-Oscar.
4: Das ist irre, was da, ich habe hier so, also du darfst die Veranstaltung ja moderieren.
3: Ich darf dort ansagen,
4: ich habe hier mal so ein bisschen gestickst so in den Unterlagen. Das ist ja unglaublich, wie viele Stunden da zusammenkommen. Glaubt man gar nicht, so ein Trainer oder so, was der so in der Woche an Stunden dort
3: wirklich
4: investiert.
3: Wirklich,
4: und das alles ja ohne Geld. Also das ist schon Chapeau. Also,
3: wir verneigen uns, und ich freue mich da sehr auf heute Abend, wirklich all diese großartigen Menschen kennenlernen zu dürfen. Joker im Ehrenamt.
4: Ja, Mensch.
3: So, was machen wir denn jetzt Schönes?
4: Ihr könnt den André zum Beispiel auch mal kennenlernen.
3: Ah,
4: und zwar, liebe Kinder, bei uns gibt es wieder die André und die Morgenmädels Schulstunde. Da geht es um 500 Euro für die Klassenkasse. Ja. Wie es alles genau funktioniert, sagen wir euch gleich.
3: Hat auch was mit Sport zu tun,
4: ja,
3: wenn ihr
4: auch
3: wollt. Ne? Also,
4: genau.
3: Mehr dazu gleich.
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0: ganz gemütlich. Hab gerade gesehen, neuer Trend, Slow Jogging. Da stehst du quasi. Also nein, du stehst natürlich nicht, das geht so ganz lang. Eins, zwei, eins, zwei. Ja, also so ganz entspanntes Jogging. Kommt aus China jetzt gerade rübergeschwappt, die Welle.
1: Naja.
0: Und aus Südkorea und so, die machen das halt, die Asiaten.
1: Ja, was für mich?
0: Slow Jogging.
1: Slow Jogging.
0: Ja, ist nicht so
1: anstrengend. Mein Freund, die Schnecke, und dann laufen wir los.
0: Hui! Günifried von der Laufszene hat immer gesagt, wer schneller läuft. Wer langsamer läuft, hat mehr davon. Und es ist auch besser für die Fettverbrennung. Ja, ist für alles besser. Gelenke und so weiter. Ne? Also immer schön. Ja, gerade für Menschen, die anfangen mit dem Laufen, Slow Jogging, der neue Trend. Aber während der Schulstunde gilt es nicht.
2: Nee. 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Wie klasse ist deine Klasse?
0: Da möchte ich Höchstleistung sehen
1: in der Sportstunde. Wobei, nimmt den Mund mal nicht so voll, weil, wir erklären es vielleicht mal ganz kurz. Die Andi und die Morgenmädels Schulstunde funktioniert ganz einfach. Ihr könnt euch oder sie können sich bewerben bei uns auf der Website für eine Schulstunde mit dem Radio. Und da könnt ihr euch aussuchen, wollt ihr eine Stunde Sport haben oder wir machen Medienkompetenz diesmal. Also wie viel Internet ist gut, was ist das Gute, was sind die Risiken. Es geht um 500 Euro für die Klassenkasse. Und du hast ja in der letzten Staffel hast ja auch schon Sport gemacht.
0: Ja,
1: und da hatten wir ja wirklich, wir hatten von 1. Klasse bis 12. Klasse, können sich alle bewerben. War auch, glaube ich, alles schon dabei und du hast irgendwie immer abgelost.
0: Ich habe immer verloren. Also nicht nur in der letzten Staffel, sondern auch in der vorletzten und der vorvorletzten und der vorvorvorletzten und der vorvorvorvorvorvorvorletzten.
1: Ich dachte ja noch so Sportgymnasium, okay, 12. Klasse kommen, dass die dich platt machen. Aber ich meine 2. Klasse.
0: Ja, die haben dann so Hürden. Wir machen dann so einen Parcours zum Beispiel und da gibt es auch diese, kennst du vielleicht auch noch aus dem Sportunterricht, diese ganz flachen Bänke, wo man eigentlich so drauf sitzt und da kann man aber auch durchkriechen so, ne, wenn du so. Und da passt ja so ein älterer Herr wie ich, ich passte einfach nicht mehr durch. Das haben dann manche so gemacht. Oder so Kästen, ganz schmale Kästen, weißt du, die dann so als Hindernis auf dem Parcours aufgebaut waren, wo die Kiddies natürlich durchschießen.
1: Ja, okay.
0: Und ich bleib dann einfach hängen mit meinem Hintern und solche Sachen.
1: Es lag also an den Geräten.
0: Es lag natürlich nicht nur an den Geräten, sondern es liegt natürlich auch daran, dass die Kiddies einfach stark sind. Ja, dass die einfach was drauf haben und bisher immer besser waren als ich. Und wenn das so bleibt, wie gesagt, gibt es jedes Mal 500 Euro für die Klassenkasse. Aber ich finde auch Medienkompetenz ist ein ganz, ganz wichtiges Thema, nicht nur Sport. Ihr könnt euch einfach aussuchen, was ihr wollt.
1: Genau, meldet euch einfach an bei uns auf der Website und da könnt ihr anklicken, entweder Medienkompetenz oder Sport. Die 500 Euro, die gibt es so oder so.
2: Ja. 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

0: 8 nach halb 9.
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2: Einen wunderschönen guten Morgen. Ja, heute überwiegen die Wolken, aber zwischendurch gibt's auch etwas Sonnenschein und es kann immer mal Schauer oder vielleicht auch mal ein Gewitter geben. Die Temperaturen bleiben aber sommerlich und auf den Straßen, da haben wir einen Blitzer auf der B174 zwischen Heinzebank und Groß-Olbersdorf. Ansonsten läuft alles störungsfrei. Gute Fahrt.
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0: eine Menge los am Wochenende im schönen Sachsen. Unsere Wetterpraktikantin Christine ist ja auch unterwegs. Du bist beim Altstadtfest in Bautzen, meine ich, ne? Oder?
1: Stehst genau, auf der, am Sonntag.
0: Der Bühne.
1: Ja, genau.
0: Ja. Ja. Und dann haben wir auch noch Altstadtfest in Görlitz. Wir haben gerade eben drüber gesprochen. Highland Games in Chemnitz.
1: Ja.
0: Konzerte, Toten Hosen, Dresden, Unheilig.
1: Gibt's keine Tickets mehr, ne? Toten Hosen? Hab ich mal geguckt Wahnsinn. Irgendwie. Also ist ja sowieso ausverkauft, aber selbst normalerweise findest du ja bei Kleinanzeigen oder so immer noch. Nischt.
0: Wie auch
1: verrückt.
0: Immer. Aber es ist ja auch vieles anderes los in Sachsen. Ja, bleibt hier. Wie war das? Willst du immer weiter schweifen? Sieh, das Gute liegt zu nahe. Lerne nur das Glück begreifen, denn das Glück ist immer da. Das ist der alte Goethe, der heute Geburtstag hat, 28. August, der Goethe-Geburtstag. Mhm. Aber hast ja gewusst. Ne?
1: 277.
0: Oh, ja. Streber. Ja. Nee, also gucken Sie mal, was so geht in Sachsen. Über das Wetter haben wir ja heute schon ausführlich gesprochen. Das kann alles ein bisschen wechselhaft werden, alles ein bisschen, ja, so eine Wundertüte, so eine Überraschungstüte. Aber jetzt nicht wirklich ganz doll schlecht, oder? Nee. Es gibt ja kein schlechtes Wetter.
1: Was soll ich denn darauf jetzt sagen? Also ich meine, ich glaube, alle, die Veranstaltung geplant haben, würden sich es natürlich trocken wünschen, aber ja, ist halt nicht. Also es kann schon immer mal ein paar Schauer geben. Heute im Laufe des Tages geht es schon los. Morgen wahrscheinlich die erste Tageshälfte, in der zweiten Tageshälfte dann wieder schöner. Und ja, Sonntag durchwachsen. Also es ist von allem was mit drin.
0: Machen Sie es wie Christine. Kaufen Sie sich eine pinkfarbene Wetter, was, Jacke oder was war es?
1: Regenponcho.
0: Ich kann das immer noch nicht glauben.
1: Ja, ich habe mich so gefreut.
0: Ein Geschäft oben an der Ostsee. Wir waren ja letztes Wochenende an der Ostsee. Ja. Oben im Geschäft, ja. Dort, wo so ein bisschen so, naja,
1: schickimicki ist. Ne? Also, ne, die schönen und reichen 129 Euro.
0: Ja.
1: So ein pinkfarbenes Regenponcho mit pinkfarbenen Herzen und
0: bei
1: drauf.
0: Bei dir auf dem Dorf, wie viel?
1: Bei mir gestern durch Zufall, als ich das Paket abgeholt habe, die machen auch so ein bisschen Klamotten da in dem Lädchen. Mhm. 39,95 Euro. Ist genau das gleiche, also wirklich auch Marke, genau die gleiche Marke. 39 Euro und da oben 130. Was stimmt denn da nicht mit dem da oben? Nicht?
0: Was ist denn mit der Welt?
1: Weißt du?
0: Naja, das ist die Ostseesteuer, das ist der Aufschlag.
1: Naja, wirklich, ich dachte, für 129 Euro kaufe ich mir jetzt keinen Regenponcho. Gestern habe ich mir gekauft. Das habe ich mich gefreut.
0: Sie können auch einen Regenschirm nutzen. Ja. Wir machen weiter mit Rihanna und Umbrella. Es ist 8:45. Einen schönen guten Morgen. Hi.
1: Morgen.

0: 13 Minuten vor 9 am Freitagmorgen und befürchtet wurde es schon seit einigen Tagen, weil es gesundheitlich mit ihm immer mehr bergab ging. Norwegens König Harald der V. ist in der Nacht im Alter von 89 Jahren gestorben. Was heute sonst noch wichtig ist und wichtig wird, das erfahren Sie auch gleich bei uns in den Nachrichten.
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13: Mit Conny Hartmann, guten Morgen. Der neue Musikwanderweg im Stadtpark kommt gut an. Er ist seit Anfang August schon rund 1200 Mal genutzt worden. Was sich dahinter verbirgt, erklärt Lutz Escher.
14: Der etwa 5 Kilometer lange Weg führt vom Zusammenfluss von Wirschnitz und Zwönitz in Alt-Chemnitz bis zum Falkeplatz und ist auch für Rollstuhlfahrer geeignet. An 6 Stationen geht es um Chemnitzer Musikgeschichte, Komponisten, Tanz und junge Bands. Rund 21.000 Euro sind in das Projekt geflossen. Am Sonntag können Besucher den Musikwanderweg bei einer Führung genauer kennenlernen. Sie beginnt 14 Uhr am Eisenbahnviadukt an der Bäckerstraße.
13: Polizeitaucher haben gestern aus der Talsperre Pöhl 2 Leichen geborgen. Wie die Polizei in Zwickau mitteilte, handelt es sich um 2 Männer, die seit Ende Juni nach einem Tretbootausflug vermisst wurden. Sie waren damals ins Wasser gesprungen und von der Strömung abgetrieben worden. Eine Frau schaffte es mit dem Tretboot zurück ans Ufer. AfD-Fraktionschef Björn Höcke startet einen neuen Anlauf, um Thüringens Ministerpräsident Mario Vogt aus dem Amt zu drängen. Im Landtag in Erfurt wird heute über einen Misstrauensantrag der AfD-Fraktion entschieden. Anlass ist Vogts aberkannter Doktortitel und sein erfolgloser Widerspruch dagegen bei der TU Chemnitz. Knapp 4 Monate nach der Amokfahrt in Leipzig hat die Staatsanwaltschaft Anklage gegen den mutmaßlichen Täter erhoben. Frank Selig weiß mehr.
15: Dem 33-jährigen Leipziger wird Mord in 2 Fällen sowie versuchter Mord in 85 Fällen vorgeworfen. Bei der Amokfahrt am 4. Mai starben 2 Menschen, zahlreiche weitere wurden teils schwer verletzt. Die Ermittler gehen davon aus, dass er möglichst viele Menschen töten wollte. K. soll die Tat seiner Ex-Partnerin in einer Nachricht zuvor angedroht haben. Die Behörden hätten aber nicht darauf reagiert, kritisierte sie nach der Tat.
13: Wegen der Konzerte von In Extremo und Mono Inc. bleiben das Schloss Klaffenbach inklusive Ausstellung heute und morgen geschlossen. Nur der Schlosshof ist jeweils bis 16 Uhr zugänglich. Weil die Veranstalter mit vielen Fans rechnen, empfehlen sie eine Anreise mit der Citybahn. Die Parkmöglichkeiten direkt am Veranstaltungsgelände sind begrenzt.
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17: Einen wunderschönen Freitag. Heute zeigt sich das Wetter bei uns in Chemnitz eher von seiner unbeständigen Seite. Am Nachmittag zieht bei, ziemlich schwülen 25, 26 Grad auch mal Regen auf. Auch kräftige Windböen sind möglich. Das Wochenende, das bringt dann aber Besserung. Samstag, Sonntag gibt's einen freundlichen Mix aus Sonne und Wolken. Es bleibt weitestgehend trocken. Die Temperaturen bleiben weiter angenehm. Allerdings weht am Sonntag dann ein ziemlich lebhafter Wind und auf den Straßen wird immer noch geblitzt auf der B174 zwischen Heinzebank und Groß-Olbersdorf. Ansonsten läuft alles störungsfrei, aber vielleicht haben Sie noch was für uns. Dann gerne her damit 03x800 und die 4.
0: Dankeschön, Miri.
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0: Genau so ist es. Wir wünschen einen schönen Freitagmorgen. Es ist jetzt 9:06.
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0: Bums, 9:02.
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2: Und die gehören heute mal den Mitarbeitern des Pflegeheims in Gersdorf. Tag für Tag kümmern sie sich dort um rund 100 Senioren und sorgen dafür, dass aus einem Pflegeplatz ein Zuhause wird. Und dafür gab es jetzt sogar Rückenwind von außen. Ein Nachrichtenmagazin zählt die Einrichtung zu den besten Pflegeheimen Deutschlands. Und auch das Haus selbst kann sich sehen lassen. Aus einer alten Strumpffabrik wurde mit viel Aufwand ein modernes Seniorenzentrum. Wir schicken liebe Grüße an alle, die hier täglich Herz zeigen und kräftig anpacken.
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0: Gypsy Gypsy. 9:09 ist es. Einen wunderschönen guten Morgen an diesem Freitag und wir gucken schon mal in den Abend. Da geht's wieder los. Die Fußball-Bundesliga startet und zwar in ihre 64. Saison. Der Meister macht traditionell den Anfang. Das heißt, der FC Bayern spielt am Abend gegen Stuttgart. Und die Frage an unseren Sportexperten Jens Umbreit: Wer soll die Bayern eigentlich in dieser Saison stoppen, Jens?
1: Maximal sie selbst. Wie gut sie drauf sind, das haben sie schon vor einer Woche beim Supercup gezeigt, beim 2:1 in Dortmund, als sie den ersten Titel der neuen Saison holten. Der heutige Auftaktgegner in der Bundesliga, der VfB Stuttgart, will unter Trainer Sebastian Hoeneß erneut oben anklopfen. Dennis Undaff ist der neue Kapitän und die Schwaben wollen die Höhenluft der Champions League besser vertragen als vor 2 Jahren. Borussia Dortmund gilt auch als Bayernjäger. Dort sind die Augen vor allem auf den Neuzugang, auf den 18-jährigen Griechen Konstantinos Karezas gerichtet. Die Bosse sagen bereits, das wird der nächste 100-Millionen-Mann. RB Leipzig, morgen zum Auftakt gegen Borussia Mönchengladbach, mit neuem Trainer Martin De Michelis. Der Argentinier ist für Ole Werner gekommen. Nach dem Abgang von Jan Diamonde werden bei RB noch 2-3 Neuzugänge gebraucht. Und wieder zurück im Fußball-Oberhaus ist Schalke 04, der Kultclub aus dem Pott. Und ganz neu dabei die SV Elversberg, der Dorfclub aus dem Saarland. 13.000 Einwohner, das Stadion eine Baustelle und in der Bundesliga ein Newcomer. Und trotzdem gekommen, um zu bleiben.
0: Wir sind gespannt. Dankeschön, Jens Umbreit. Heute Abend geht's also wieder los.
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10: Mit Conny Hauptmann, guten Morgen. Der Naturschutzbund kritisiert das geplante Gewerbegebiet in Rabenstein. Auf rund 32 Hektar will die Stadt Platz für Unternehmen schaffen. Der NABU warnt vor Schäden für Natur und Stadtklima. Im betreuten Wohnen an der Kanzlerstraße auf dem Kassberg haben Unbekannte offenbar gezündelt. Laut Polizei verschafften sie sich gestern Abend Zutritt zum Keller und setzten dort abgestelltes Möbel in Brand. In Burkhardsdorf ist ein Wohnmobilbesitzer von einem Einbrecher mit einem Messer verletzt worden. Der 57-Jährige hatte den Täter am Mittwochvormittag in seinem Fahrzeug auf frischer Tat erwischt. Trotz einer Schnittwunde konnte der Verletzte den Angreifer festhalten, bis Polizisten am Tatort waren. Der Chemnitzer FC empfängt am Abend erneut eine Traditionsmannschaft aus dem Osten. Der FC Carl Zeiss Jena ist zu Gast im 1-Stadion an der Gellertstraße. Anstoß ist 19 Uhr.
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12: Einen wunderschönen Freitag. Heute zeigt sich das Wetter bei uns in Chemnitz eher von seiner unbeständigen Seite. Am Nachmittag zieht bei, ziemlich schwülen 25, 26 Grad auch mal Regen auf. Auch kräftige Windböen sind möglich. Das Wochenende, das bringt dann aber Besserung. Samstag, Sonntag gibt's einen freundlichen Mix aus Sonne und Wolken. Es bleibt weitestgehend trocken. Die Temperaturen bleiben weiter angenehm. Allerdings weht am Sonntag dann ein ziemlich lebhafter Wind. Und auf den Straßen haben wir einen neuen Blitzer in Klaffenbach. Auf der Chemnitzer Straße Richtung Kaufland hat die Ulrike gerade gemeldet. Dankeschön. Und falls Sie noch was anderes haben, gerne Bescheid sagen. 03x800 und die 4 ist die Nummer.
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1: Im Park der Opfer des Faschismus steigt heute der Aktionstag Gesund im Park. Dafür wurde gemeinsam mit verschiedenen lokalen Einrichtungen und Partnern ein abwechslungsreiches Mitmachprogramm für die ganze Familie vorbereitet. Zum Beispiel mit Geschicklichkeitsparcours, Bastelangeboten. Dazu gibt's Infos rund um die gesunde Ernährung. Organisiert hat das Ganze die Bürgerplattform Chemnitz Mitte und das Stadtteilmanagement Innenstadt. Los geht's um 14 Uhr.
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1: Es war kein leichter Abend für Friedrich Merz. Wir müssen mal über die Kollegen von RTL, also von den Fernsehkollegen, jetzt kurz berichten, die gestern Abend dieses Format, ich weiß gar nicht, ist das ein neues Format? Am Tisch mit Merz hieß die Sendung. Am Tisch mit Merz, da sitzen also normale Leute, also ja. Bürgerinnen und Bürger, die dann eben mit dem Kanzler diskutieren. In einer relativ intimen Runde, also jetzt nicht Hunderte oder Zweihunderte, das kennt man ja in diesen Arenen, sondern wirklich relativ kleine Runde. Ich finde das toll.
2: Ich hab's verpasst.
1: Ne? Ja, am Tisch mit Merz bei RTL.
2: Aber auch, es klingt auch ein bisschen wie so eine Kochshow am Tisch mit mir.
1: So, am Radio mit Christine. So könnte diese Sendung heißen, weil Christine
2: also
1: ist unsere
2: Kochshow wird's nicht, das kann ich Ihnen sagen.
1: Wetterpraktikantin. Das wäre mal eine andere Kochshow. Neuer Trend, Slow Jogging. Da stehst du quasi. Also nein, du stehst natürlich nicht. Das geht so ganz langsam. Eins, zwei, eins, zwei. Ja, also so ganz entspanntes Jogging. Kommt aus China jetzt gerade rübergeschwappt, die Welle.
2: Naja.
1: Und aus Südkorea und so. Die machen das da, die Asiaten.
2: Ja, was für mich?
1: Slow Jogging.
2: Slow Jogging.
1: Ja, ist nicht so
2: anders. Nimm meinen Freund die Schnecke und dann laufen wir los.
1: Hui! Jeder, aber auch wirklich jeder weiß es, nämlich dass Chemnitz die heimliche Hauptstadt Sachsens ist. Und da passiert am Wochenende, also das ist so toll, nämlich die dritten Highland Games.
2: Oh.
1: Wer hätte das gedacht?
2: Ist es nicht, dass hier die so ihre Ehefrauen irgendwo hoch und runter tragen und so ein Quatsch?
1: Das habe ich nicht. Ich war ja vor 2 Jahren mit dem Bernd, Grüße gehen raus. In Schottland, in Inverness. Inverness
2: ist ja eure Frauen geschleppt,
1: nein,
2: oder
1: Inverness,
2: was?
1: Inverness ist ja die Hauptstadt praktisch der Highlands. Da haben wir es wirklich geschafft, zu solchen schottischen Highlands zu gehen. Ah. Und das war schon spannend. Also Frauen haben die dort nicht geschleppt, aber so Sachen wie Baumstammwerfen, natürlich der Klassiker. Ne? Das ist so, diese riesen Baumstämme oder so. So Hammerwerfen haben die gemacht. Das sieht schon wirklich imposant aus. Das sind ja so alles wirklich so 1,90 Typen, die das machen, 2 Meter. Ja,
2: und im Schottenrock, oder?
1: Im Schottenrock.
2: Im Schottenrock.
1: Alles im Schottenrock.
2: Okay. Das sind nur Männer, die das machen, oder?
1: Ich glaube, also,
2: Gibt es auch Frauen, die sägen und stoßen und so?
1: Nee, ich glaube nicht. Ich glaube, wir haben nur Männer gesehen. Stein der Männlichkeit zum Beispiel gibt es ja. Da haben so Riesensteine, so Felsbrocken, muss man sagen. Die wiegen irgendwie, was weiß ich, 200 Kilo. Und die müssen die dann irgendwie so auf den Tisch wuchten. Das soll ich sagen, Mani. Das ist schon sehr imposant.
2: Vielleicht könnte ich Stein sein bei den Highland Games.
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12: Mit Conny Hartmann. Guten Tag. Im betreuten Wohnen an der Kanzlerstraße auf dem Kassberg haben Unbekannte Feuer gelegt. Sie verschafften sich gestern Abend Zutritt zu den Kellerabteilen und zündeten dort eine Box an, in der unter anderem alte Möbel gelagert waren, so die Polizei. Die Flammen breiteten sich auf 2 weitere Boxen aus, bevor die Feuerwehr löschen konnte. Der Schaden wird auf rund 10.000 Euro geschätzt. Verletzt wurde niemand. Evakuiert werden musste nicht, alle Bewohner konnten in ihren Wohnungen bleiben. Die Polizei ermittelt nun wegen Brandstiftung. Der NABU warnt vor Folgen für Natur- und Stadtklima. Auf dem offenen Gelände entsteht nachts kühle Luft. Durch Gebäude könnten diese Flächen verloren gehen und Luftströme Richtung Innenstadt behindert werden. Auch Tiere und Pflanzen wären betroffen. Statt neuer Flächen fordert der NABU, mehr als 420 Hektar freie Brachen in Chemnitz für Firmenansiedlungen zu überprüfen. Ein Wohnmobilbesitzer ist in Burkhardsdorf bei einem Gerangel mit einem Einbrecher verletzt worden. Einzelheiten von Sandra Petzold.
13: Der 57-Jährige hatte am Mittwochvormittag im Ortsteil Eibenberg die offene Tür an seinem Wohnmobil bemerkt. Im Inneren überraschte er einen 55-Jährigen. Als der Eigentümer den Mann aufforderte zu gehen, kam es zum Streit. Dabei soll der Eindringling ihn mit einem Messer verletzt haben. Ein Nachbar eilte zur Hilfe und rief die Polizei. Bis die Beamten eintrafen, hielt der Verletzte den Einbrecher fest, der offenbar unter Drogen stand.
12: Am Flughafen Leipzig-Halle ist es offenbar erneut zu einem Drohnenzwischenfall gekommen. Eine Bedrohung gab es laut Flughafen und Polizei aber offenbar nicht. Nach bisherigen Erkenntnissen wollten Personen im Raum Großkugel mit einer handelsüblichen Drohne Sanierungsarbeiten an einem Haus filmen und so deren Fortschritt dokumentieren, hieß es. Dennoch mussten zwei Flugzeuge umgeleitet werden. Der norwegische König Harald V. ist im Alter von 89 Jahren gestorben. Das teilte das norwegische Königshaus mit. Damit ist sein Sohn Hakon der neue König von Norwegen. Harald saß mehr als 3 Jahrzehnte auf dem norwegischen Thron. Zuletzt hatte der älteste amtierende Monarch Europas wiederholt mit gesundheitlichen Problemen zu kämpfen.
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15: Einen wunderschönen Freitag und einen schönen Start ins Wochenende. Naja, momentan haben wir schon ein paar Wolken am Himmel. Es gibt zwischendurch immer mal Wolkenlücken, ist aber ein ziemlich wechselhafter Tag. Also es kann immer mal Regen geben. Die Temperaturen gehen so auf 27, 28 Grad rauf. Morgen, da starten wir auch erstmal verregnet. Später kann es aber sein, dass es dann Stück für Stück auflockert. Die Temperaturen gehen etwas nach unten und auf den Straßen haben wir einen Stau auf der A72 Richtung Zwickau zwischen Chemnitz Süd und Stolberg Nord, auch in der Gegenrichtung Stockts und geblitzt wird in Klaffenbach auf der Chemnitzer Straße in Richtung Kaufland. Und Ihre Meldungen gerne an die 03x800 und die 4. Gute Fahrt.
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18: Live und in Farbe am Freitag. Gleich geht's um eine ehrliche, aber bittersüße Beziehung. Wir freuen uns auf frische Musik in der ersten hithalben Stunde des Tages. Self-Aware von Temper City. Hören wir gleich. Jetzt starten wir mit Kamrad in diesen Freitagvormittag. Schön, dass Sie dabei sind. Hi, hi.
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0: Hier ist der Freitagvormittag, 11 vor halb 11. Unser gemeinsamer Weg ins Wochenende. Schönen Freitagvormittag. Ab heute können wir für die Top 3 beim Jugendwort des Jahres voten. Welche drei aus den Top 10 übrig geblieben sind und damit im Rennen sind für das Jugendwort des Jahres, welches also das Crazy ablösen wird. Wir reden drüber in genau 10 Minuten. Und musikalisch gehen wir gleich mit diesem Hit Richtung Freitagvormittag. Turn the Lights Off von Kado und John. Das und noch ganz viel mehr gleich hier bei mir.
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16: Einen wunderbaren Freitag. Heute Nachmittag geht's los mit dem Weinbudenzauber im Stadtpark in Limbach-Oberfrohna. Die Daumen sind gedrückt, aber momentan sieht's am Nachmittag doch schwer nach Regen aus. Die Temperaturen, die gehen auf 28 Grad rauf. Morgen zum Tagesstart auch noch ein bisschen Regen möglich, aber im weiteren Tagesverlauf kann sich's auch Stück für Stück beruhigen. Der Wind kann ganz schön heftig werden. Zwischendurch aber immer mal einzelne Gewitter möglich. 21 Grad die Höchstwerte für den morgigen Samstag und Stau haben wir auf der A2. 72 aus Zwickau zwischen Hartenstein und Chemnitz Süd und geblitzt wird in Klaffenbach auf der Chemnitzer Straße Richtung Kaufland. Danke fürs Melden. Gute Fahrt.
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0: Gleich kümmern wir uns um den Nachfolger von Das Crazy. Wir haben gleich Sound von Seal dabei, Crazy. Und wir starten jetzt mit Turn the Lights Off.
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0: Crazy ist ein sehr gutes Stichwort an diesem Freitagvormittag. Wir haben es 10:30.
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0: Denn die Top 3 stehen fest. Wer wird Nachfolger von Das Crazy? Das ist ja das Jugendwort 2025 gewesen. Aber was wird Jugendwort des Jahres 26? Ab heute kann für die Top 3 gewotet werden. Aber was sind denn die Top 3? Was ist also aus den Top 10 übrig geblieben, Frau Daubner?
2: Crash Out. Peak. Ragebait.
0: Susanne Daubner von der Tagesschau, inzwischen Kult, wenn es darum geht, die Jugendwörter vorzustellen. Also Peak, Crash Out und Ragebait gehen ins Rennen um den Titel. Was bedeuten die drei? Pauline Möckel aus unserer Redaktion verrät's uns. Also fangen wir an mit Peak.
3: Ja, wenn etwas Peak ist, dann ist es das Beste vom Besten. Also der absolute Höhepunkt oder einfach eine 10 von 10.
0: Okay, dann Crash Out.
3: Das bedeutet, dass man quasi komplett die Fassung verliert. Also zum Beispiel, wenn mein Akku gleich ausgeht, dann gehe ich komplett Crash Out.
0: Und Ragebait kann Jugendwort des Jahres werden.
3: Bedeutet, dass jemand absichtlich mit offensichtlichen Falschbehauptungen oder manchmal auch mit seinem Handeln provoziert.
0: Jetzt wissen wir Bescheid. Dankeschön, Pauline. Dankeschön, Frau Daubner. In genau einem Monat endet das Voting und am 10.10. wissen wir dann, was Jugendwort des Jahres 2026 ist.

0: Schönen Freitag mit dem Lieblingsradio. Es ist 11:50.
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0: Es ist schon wieder 10 Tage Schule nach den Sommerferien. Es wird also allerhöchste Zeit, dass die André und die Morgenmädels Schulstunde auch endlich aus der Sommerpause zurückkehrt. Und das wird nächste Woche passieren. Unsere Christine ist bei mir, nämlich ein Teil der Schulstunde.
3: Genau. Und bist du so jemand, der, oder früher auch so, der so die Tage der Schule und wie lange ist noch bis zu den nächsten Ferien? Warst du so jemand?
0: Es war eher andersrum. Ich wollte immer in die Schule gehen.
3: Du wolltest in die Schule?
0: Ich habe Schule geliebt.
3: Ehrlich?
0: Auch so ein bisschen Streber eine Zeit lang.
3: So mit erste Bank sitzen und immer schön so ordentlich und Frau Lehrerin, ich weiß was.
0: Und ich wurde dann aber wegen des Quatschens auch oft in die letzte Reihe gesetzt.
3: Ah,
0: ich habe auch gerne gequatscht.
3: Gut. So, aber also wir kommen, konzentrieren wir uns aufs Wesentliche. Wir kommen in die Schulklassen, in die Turnhallen, an die Schule und bringen 500 Euro für die Klassenkasse mit. Das ist wichtig. Und ihr könnt euch entscheiden oder sie können sich entscheiden. Entweder eine Stunde Sport mit unserem André. Der ist ja Marathonman und hat Ironman gemacht. Ja. Und da gibt's dann so eine kleine Challenge. Könnt ihr euch auch ein bisschen aussuchen, ob ihr Liegestütze machen wollt oder irgendein Slalom oder Kletterstange oder Bock springen oder laufen oder was auch immer ihr da machen wollt. Ihr könnt den André herausfordern, also da gibt es eine kleine sportliche Challenge. Oder wir machen diesmal das Thema Medienkompetenz zusammen, also quasi so ein bisschen eine Projektstunde bzw. eine Doppelstunde. Das mache ich auch nicht alleine, da kommt der Florian mit, Florian Buschmann von den Offline-Helden und da geht es so ein bisschen um das Thema, wie viel Internet ist gut, was ist das Coole bei Social Media, wo sind aber auch die Gefahren, wo muss ich aufpassen. Also es ist eigentlich auch eine ganz coole Kiste. Egal wofür. Was denn, bitte?
0: Frau Hart, ich weiß was.
3: Ich bin gespannt.
0: Alle Klassen müssen sich aber anmelden dafür.
3: Das ist korrekt. Und da könnt ihr euch schon aussuchen, ob ihr Sport oder Medienkompetenz machen wollt, aber egal wofür ihr euch anmeldet, das geht übrigens auch von Klasse 1 bis 12, also das ist auch völlig wurscht, da wird niemand ausgeschlossen und 500 Euro für die Klassenkasse gibt's auch so oder so. Und wichtig ist, Marcel Wenzke, bitte, was ist wichtig?
0: Anmelden.
3: Genau, richtig, setzen 1.
0: Dankeschön. Und eben, da gibt's 500 Euro für die Klassenkasse. Jo. Nächste Woche die erste André und die Morgenmädels Schulstunde nach der Sommerpause. Dankeschön, Frau Lehrerin.
3: Gerne.
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0: 10:47. Der älteste regierende Monarch Europas, der norwegische König Harald, ist im Alter von 89 Jahren gestorben. Wir haben gleich alle Themen dieses Tages für Sie in unseren Nachrichten um 10:50.
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9: Mit Conny Hartmann. Guten Tag. Im betreuten Wohnen an der Kanzlerstraße auf dem Kassberg haben Unbekannte Feuer gelegt. Sie verschafften sich gestern Abend Zutritt zu den Kellerabteilen und zündeten dort eine Box an, in der unter anderem alte Möbel gelagert waren, so die Polizei. Die Flammen breiteten sich auf 2 weitere Boxen aus, bevor die Feuerwehr löschen konnte. Der Schaden wird auf rund 10.000 Euro geschätzt. Verletzt wurde niemand. Evakuiert werden musste nicht, alle Bewohner konnten in ihren Wohnungen bleiben. Der Naturschutzbund NABU übt scharfe Kritik am geplanten Gewerbegebiet in Rabenstein. Die Stadt will dort auf einer Fläche von etwa 50 Fußballfeldern Platz für Unternehmen schaffen. Einzelheiten von Carsten Kuliski.
10: Die Umweltschützer warnen vor erheblichen Folgen für das Stadtklima. Auf der freien Fläche entsteht nachts wichtige kühle Luft. Eine Bebauung könne diese Kühlung deutlich verringern und Luftströme in Richtung Innenstadt behindern. Außerdem könnten Tiere verdrängt werden und Pflanzen verschwinden. Die Naturschützer schlagen deshalb andere Flächen vor. In Chemnitz gäbe es mehr als 420 Hektar freie Brachflächen, die für Firmen genutzt werden könnten.
9: Am Flughafen Leipzig-Halle ist es offenbar erneut zu einem Drohnenzwischenfall gekommen. Eine Bedrohung gab es laut Flughafen und Polizei aber offenbar nicht. Nach bisherigen Erkenntnissen wollten Personen im Raum Großkugel mit einer handelsüblichen Drohne Sanierungsarbeiten an einem Haus filmen und so deren Fortschritt dokumentieren, hieß es. Dennoch mussten 2 Flugzeuge umgeleitet werden. Er war der älteste regierende Monarch Europas und hatte in den vergangenen Jahren immer wieder mit Krankheiten zu kämpfen. Jetzt ist der norwegische König Harald im Alter von 89 Jahren in Oslo gestorben. Er sei friedlich eingeschlafen, teilte das Königshaus mit. Sein Sohn Hakon erbt nun den Thron. Der flächenmäßig kleinste der fünf großen Seen in Nordamerika ist der Ontariosee. US-Präsident Trump hat jetzt die Umbenennung angeordnet. Ab sofort solle das Grenzgewässer Amerikasee heißen, steht in einer Verfügung, die sofort in Kraft treten soll. Trump verwies auf den Zollstreit mit Kanada. Kanadas Premier Carney machte klar, dass er sich nicht auf die Umbenennung einlässt.
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13: Einen wunderschönen Freitag. Ja, die Sonne, die hält sich heute eher zurück. Ganz selten gibt's mal eine Wolkenlücke. Dafür ziemlich wechselhaft mit etwas Regen heute. Die Temperaturen, die gehen auf 28 Grad rauf streckenweise. Morgen der Tagesstart ist auch erstmal noch so ein bisschen durchwachsen. Auch da kann's noch mal Regen geben oder ein vereinzeltes Gewitter. Und im Laufe des Tages soll's dann aber Stück für Stück besser werden. Die Temperaturen gehen ein Stück nach unten. Höchstwerte liegen morgen so bei 21 Grad. Achtung Stau, immer noch auf der A72 Richtung Zwickau. Zwischen Chemnitz Süd und Stolberg Nord 25 Minuten plus auch in der Gegenrichtung staut sich's und ein Blitzer auf der Hartmannstraße stadteinwärts schräg gegenüber von der Polizei.
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0: Live am Freitag, gleich einer der schönsten Love-Songs der Popgeschichte. Richard Marx war frisch verliebt und genervt von den ständigen Trennungen von seiner Cynthia. Also hat er seine Gefühle in diesen wunderbaren Song gepackt. Egal wie weit du weg bist, egal wie lange es dauert, ich werde hier auf dich warten. Right Here Waiting hören wir gleich in der nächsten halben Stunde. Davor geht's auch um Love, nämlich Love Again von Dua Lipa. Damit starten wir jetzt um genau 5 vor 11. Haben Sie einen ganz schönen Freitag mit uns. Hi, hi.

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0: ist ganz genau 10 vor halb 12. Heute startet die neue Saison der Fußball-Bundesliga mit dem Kracher FC Bayern München gegen VfB Stuttgart. Die Partie läuft frei empfangbar in Sat 1. Da gibt's vor den Fernsehern heute Abend bestimmt ganz viele Trinkpausen. Wir reden gleich ganz ausführlich über den Bundesliga-Start in 10 Minuten. Und davor gibt's unter anderem Sommersound von Bellini, Samba de Janeiro. Das und noch ganz viel mehr. Gleich hier bei mir.
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15: Naja, man hat das Gefühl, so richtig weiß es noch nicht, wo es hin will, das Wetter. Es gibt schon mal Wolkenlücken zwischendurch, dann wieder mehr Wolken und auch etwas Regen kann es immer wieder geben. Die Temperaturen, die gehen auf 27, 28 Grad rauf heute. Morgen der Tag, der wird wahrscheinlich erstmal so ein bisschen wechselhaft starten mit ein bisschen Regen oder auch mal vereinzeltem Gewitter. Die Temperaturen gehen ein Stück nach unten im Laufe des Tages, soll es dann aber etwas besser werden und auf den Straßen haben wir einen Stau auf der A72 Richtung Zwickau zwischen Chemnitz Süd und Stolberg Nord. Auch in der Gegenrichtung staut sich's an der Baustelle. Und ein Blitzer auf der Hartmannstraße stadteinwärts schräg gegenüber von der Polizei.
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0: Wir bringen Sie gut und sicher Richtung Wochenende jetzt mit Joe und End of Beginning.

0: Es ist der letzte Freitag im August, es wird eine Minute nachher 12.
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0: Die Fußball-Bundesliga startet in ihre 64. Saison. Der Meister macht traditionell den Auftakt. Die Bayern spielen am Abend gegen Stuttgart. Wer soll die Münchner eigentlich in dieser Saison überhaupt stoppen? Jens Umbreit.
2: Maximal sie selbst. Wie gut sie drauf sind, das haben sie schon vor einer Woche beim Supercup gezeigt, beim 2:1 in Dortmund, als sie den ersten Titel der neuen Saison holten. Der heutige Auftaktgegner in der Bundesliga, der VfB Stuttgart, will unter Trainer Sebastian Hoeneß erneut oben anklopfen. Dennis Undaff ist der neue Kapitän und die Schwaben wollen die Höhenluft der Champions League besser vertragen als vor 2 Jahren. Borussia Dortmund gilt auch als Bayernjäger. Dort sind die Augen vor allem auf den Neuzugang, auf den 18-jährigen Griechen Konstantinos Karezas gerichtet. Die Bosse sagen bereits, das wird der nächste 100-Millionen-Mann. RB Leipzig, morgen zum Auftakt gegen Borussia Mönchengladbach, mit neuem Trainer Martin De Michelis. Der Argentinier ist für Ole Werner gekommen. Nach dem Abgang von Jan Diamonde werden bei RB noch 2-3 Neuzugänge gebraucht. Und wieder zurück im Fußball-Oberhaus ist Schalke 04, der Kultclub aus dem Pott. Und ganz neu dabei die SV Elversberg, der Dorfclub aus dem Saarland. 13.000 Einwohner, das Stadion eine Baustelle und in der Bundesliga ein Newcomer. Und trotzdem gekommen, um zu bleiben.
0: Dankeschön, Jens Umbreit. Und das Auftaktspiel heute Abend Bayern-Stuttgart gibt's 20:30 live in Sat.1.

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0: herzlich willkommen am Freitag, eine Minute nach 11:45. Der FC Bayern und der VfB Stuttgart eröffnen am Abend in München die 64. Saison der Fußball-Bundesliga und wir informieren Sie gleich über alles Wichtige von hier aus Deutschland und der Welt in unseren Nachrichten um 10:40.
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14: Mit Conny Hartmann, guten Morgen. Der neue Musikwanderweg im Stadtpark kommt gut an. Er ist seit Anfang August schon rund 1200 Mal genutzt worden. Was sich dahinter verbirgt, erklärt Lutz Escher.
15: Der etwa 5 Kilometer lange Weg führt vom Zusammenfluss von Wirschnitz und Zwönitz in Alt-Chemnitz bis zum Falkeplatz und ist auch für Rollstuhlfahrer geeignet. An 6 Stationen geht es um Chemnitzer Musikgeschichte, Komponisten, Tanz und junge Bands. Rund 21.000 Euro sind in das Projekt geflossen. Am Sonntag können Besucher den Musikwanderweg bei einer Führung genauer kennenlernen. Sie beginnt 14 Uhr am Eisenbahnviadukt an der Bäckerstraße.
14: Im betreuten Wohnen an der Kanzlerstraße auf dem Kassberg haben Unbekannte Feuer gelegt. Sie verschafften sich gestern Abend Zutritt zu den Kellerabteilen und zündeten dort eine Box an, in der unter anderem alte Möbel gelagert waren, so die Polizei. Die Flammen breiteten sich auf 2 weitere Boxen aus, bevor die Feuerwehr löschen konnte. Der Schaden wird auf rund 10.000 Euro geschätzt. Verletzt wurde niemand. Die Polizei ermittelt nun wegen Brandstiftung. Nach dem US-Prozess gegen Meta fordern Verbraucherschützer auch für Deutschland strengere Social-Media-Regeln. Schutzmaßnahmen wie Zeitlimits könnten den Nutzerdruck von Minderjährigen verringern, so die Chefin des Bundesverbandes der Verbraucherzentralen POP. Das reiche aber nicht aus, Fiona Reiner berichtet.
4: Es dürfe nicht das Ziel sein, Kindern einfach nur Nutzungsgrenzen zu setzen. Stattdessen brauche es Plattformen, die von vornherein sicher sind und wo Kinder und Jugendliche geschützt werden, anstatt sie Algorithmen auszusetzen, die darauf ausgelegt sind, ihre Aufmerksamkeit möglichst lange zu binden. Hintergrund des Ganzen ist ein Prozess um Social-Media-Sucht in den USA.
14: Im Grenzgebiet zwischen Nepal und Tibet werden nach der Sturzflut am Mittwoch auch 8 Deutsche vermisst. 4 davon gehören zu einer Pilgergruppe, teilte eine nepalesische Reiseagentur mit. Wegen der Konzerte von In Extremo und Mono Inc. bleiben das Schloss Klaffenbach inklusive Ausstellung heute und morgen geschlossen. Nur der Schlosshof ist jeweils bis 16 Uhr zugänglich. Weil die Veranstalter mit vielen Fans rechnen, empfehlen sie eine Anreise mit der Citybahn. Die Parkmöglichkeiten direkt am Veranstaltungsgelände sind begrenzt.
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16: Naja, man hat das Gefühl, so richtig weiß es noch nicht, wo es hin will, das Wetter. Es gibt schon mal Wolkenlücken zwischendurch, dann wieder mehr Wolken und auch etwas Regen kann es immer wieder geben. Die Temperaturen, die gehen auf 27, 28 Grad rauf heute. Morgen der Tag, der wird wahrscheinlich erstmal so ein bisschen wechselhaft starten, mit ein bisschen Regen oder auch mal vereinzeltem Gewitter. Die Temperaturen gehen ein Stück nach unten im Laufe des Tages, soll es dann aber etwas besser werden und auf den Straßen haben wir einen Stau. Auf der A72 Richtung Zwickau zwischen Chemnitz Süd und Stolberg Nord. Auch in der Gegenrichtung staut sich's an der Baustelle. Und ein Blitzer in Klaffenbach auf der Würschnitztalstraße Ecke Chemnitzer Straße Richtung Wasserschloss.
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0: Live am Freitag, jetzt wissen wir über alles Wichtige Bescheid. Können wir ganz entspannt die nächste Hit-halbe Stunde starten. Gleich mit den 80ern von Cyndi Lauper, All Through the Night. Und davor starten wir mit Tiesto und Lay Low. Um genau 6:12 geht los.
19: Kann's losgehen?
0: Freilich.
19: Okay.
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0: In genau 10 Minuten haben wir es halb eins. An diesem Freitag am Wochenende gehen die Temperaturen in Deutschland leicht zurück und pendeln sich so bei 25 Grad ein. Das ist genau das Wetter, bei dem man auf der Straße gleichzeitig Menschen in kurzer Hose und Leute mit dicker Daunenjacke trifft. Wir gucken gleich mal, was uns hier am Wochenende erwartet in einem frischen Wetter-Update. Und direkt danach geht's weiter mit Leonie und Don't Worry. Das und noch ganz viel mehr. Gleich hier bei mir.
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18: Naja, man hat das Gefühl, so richtig weiß es noch nicht, wo es hin will, das Wetter. Es gibt schon mal Wolkenlücken zwischendurch, dann wieder mehr Wolken und auch etwas Regen kann es immer wieder geben. Die Temperaturen, die gehen auf 27, 28 Grad rauf heute. Morgen der Tag, der wird wahrscheinlich erstmal so ein bisschen wechselhaft starten mit ein bisschen Regen oder auch mal vereinzeltem Gewitter. Die Temperaturen gehen ein Stück nach unten. Im Laufe des Tages soll es dann aber etwas besser werden und auf den Straßen haben wir einen Stau. Auf der A72 Richtung Zwickau zwischen Chemnitz Süd und Stolberg Nord. Auch in der Gegenrichtung staut sich's an der Baustelle. Und ein Blitzer in Klaffenbach auf der Würschnitztalstraße Ecke Chemnitzer Straße Richtung Wasserschloss.
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0: Gleich die 90er mit R.E.M. und jetzt Leonie. Haben Sie einen schönen Freitag. 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
1: Im Park der Opfer des Faschismus steigt heute der Aktionstag Gesund im Park. Dafür wurde gemeinsam mit verschiedenen lokalen Einrichtungen und Partnern ein abwechslungsreiches Mitmachprogramm für die ganze Familie vorbereitet. Zum Beispiel mit Geschicklichkeitsparcours, Bastelangeboten. Dazu gibt's Infos rund um die gesunde Ernährung. Organisiert hat das Ganze die Bürgerplattform Chemnitz Mitte und das Stadtteilmanagement Innenstadt. Los geht's um 14 Uhr.
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0: bad memories. Es ist 12:45 an diesem Freitag. Der norwegische König Harald ist im Alter von 89 Jahren gestorben. Wir informieren Sie gleich über alle Themen dieses Tages in unseren Nachrichten um 12:50.
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6: Mit Conny Hartmann. Guten Tag. Seit Anfang August ist der Musikwanderweg im Stadtpark schon rund 1200 Mal genutzt worden. Er führt über etwa 5 Kilometer von Alt-Chemnitz bis zum Falkeplatz und ist auch für Rollstuhlfahrer geeignet. An 6 Stationen wird Chemnitzer Musikgeschichte vorgestellt. Rund 21.000 Euro sind in das Projekt geflossen. Am Sonntag gibt es eine Führung über den Weg. Sie beginnt um 14 Uhr am Eisenbahnviadukt an der Bäckerstraße. Die Zahl der Wolfsangriffe in Sachsen ist gestiegen. Darüber hat die entsprechende Fachstelle vom Umweltamt heute informiert. Frank Selig mit den Einzelheiten.
7: Ja, im August hat es bereits 27 Übergriffe gegeben. Das sind 10 mehr als im Juli und fast doppelt so viele wie im August letzten Jahres. Bei fast allen Angriffen seien die Herden nicht ausreichend durch Zäune geschützt gewesen. Experten raten Nutztierhaltern deshalb dringend, ihre Schutzvorkehrungen nochmal zu prüfen bzw. zu überdenken. Präventive Herdenschutzmaßnahmen gegen Wolfsangriffe würden in Sachsen zu 100% gefördert, heißt es.
6: Mario Vogt bleibt Ministerpräsident von Thüringen. Bereits zum zweiten Mal ist AfD-Landtagsfraktionschef Björn Höcke mit einem Misstrauensantrag gegen den CDU-Politiker gescheitert. Im Landtag in Erfurt stimmten nur 33 Abgeordnete für den AfD-Politiker Höcke als neuen Ministerpräsidenten. Nötig gewesen wären mindestens 45 Stimmen, um Vogt abzuwählen. Anlass ist Vogts aberkannter Doktortitel und sein erfolgloser Widerspruch dagegen bei der TU Chemnitz. Er war der älteste regierende Monarch Europas und hatte in den vergangenen Jahren immer wieder mit Krankheiten zu kämpfen. Jetzt ist der norwegische König Harald im Alter von 89 Jahren in Oslo gestorben. Er sei friedlich eingeschlafen, teilte das Königshaus mit. Sein Sohn Hakon erbt nun den Thron. Der Chemnitzer FC empfängt heute erneut eine Traditionsmannschaft aus dem Osten. Der FC Carl Zeiss Jena kommt ins 1-Stadion an der Gellertstraße. Für die Partie sind bereits 6.000 Tickets verkauft worden. Auch der Gästeblock dürfte wieder gut gefüllt sein. Die Himmelblauen sind in der Regionalliga-Saison bisher ungeschlagen und wollen das auch bleiben.
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9: Zum Nachmittag ziehen Regenwolken rein nach Chemnitz, Stadt und Land. Temperaturen am Nachmittag um die 28 Grad. Danach wird's abkühlen. Morgen regnet es erstmal noch weiter. Im Tagesverlauf sind dann auch noch Gewitter möglich. Dazu ein kräftiger Wind bei etwa 21 Grad. Sonntag lässt der Regen nach. Es bleibt wechselhaft bei 25 Grad. A72 Zwickau in Richtung Chemnitz zwischen Hartenstein und Stolberg Nord. Stau mit 10 Minuten Zeitverlust in der Gegenrichtung zwischen Chemnitz Süd und Stolberg Nord. Aktuell eine halbe Stunde Zeitverlust. Wenn Sie noch was sehen, gerne melden. Die Nummer ist kostenlos 03x800 und die 4. Dankeschön.
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11: Live und in Farbe an diesem Freitag. Gleich ist wunderschöner 80er Sound dabei aus dem Jahr des Mauerfalls aus 89. Roxette und Listen to Your Heart. Davor starten wir jetzt mit Panic at the Disco, die nächste Hithalbe Stunde. Hier ist High Hopes um 6:01 geht los.
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0: Der WM-Song 2026, Shakira und Burna Boy mit Die Die. Immer noch die aktuelle Nummer 1 in unseren Charts. Mein lieber Kollege Mark Matthew bastelt schon an der neuen Ausgabe. Morgen Abend kurz vor 18 Uhr geht's los. Und dann mal sehen, wo Die Die morgen Abend in unserem Countdown landet.
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0: In 11 Minuten ist es 13:30. Hier ist das Lieblingsradio bei der Arbeit an diesem Freitag und wir bringen uns gleich schon mal in die richtige Wochenendstimmung. Mit diesem wunderschönen 90er nämlich, Nana und Lonely, das und noch ganz viel mehr gleich nach einem ganz frischen Wetter- und Straßenupdate.
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19: Am Nachmittag wird es dann regnen, zum Abend hin kräftige Schauer geben. Temperaturen dann nur noch so um die 20 Grad. Nachts zum Teil kräftiger Regen bei 17 Grad. Morgen regnet es langanhaltend, zwischendurch kräftige Gewitter möglich bei 21 Grad. Sonntag letzte Schauer, dazwischen wird es dann freundlich sein bei bis zu 25 Grad. Auf der A72 Chemnitz Richtung Zwickau, Stau zwischen Chemnitz Süd und Stolberg Nord, aktuell halbe Stunde Zeitverlust. Und B101 zwischen Brande-Erbisdorf und Freiberg stockender Verkehr, auch da 10 Minuten mehr einplanen. Es blitzt in Chemnitz auf der Würschnitztalstraße in Richtung Wasserschloss.
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0: Und mit Ihnen, ich freue mich, dass Sie dabei sind. Kommen Sie gut Richtung Wochenende mit uns. 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

0: Mit Ed Sheeran machen wir gleich weiter.
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0: Am Freitagnachmittag in Köln läuft ja derzeit die Gamescom, die weltgrößte Messe für Computer- und Videospiele. Und mittendrin ist mein Kollege Jannis Müller.
2: Und auch Sachsen ist natürlich mit dabei. Die Computerspielszene des Freistaates trifft sich hier. Unter anderem auch dabei Joyjab aus Waldenburg. Und hier ist der Max. Max, grüß dich erstmal.
3: Hi, grüß dich.
2: Was habt ihr denn hier vorzustellen auf der Gamescom? Was habt ihr Schönes vorbereitet?
3: Ich glaube, von unserer Seite, also jetzt hier aus Sachsen, sollten es so um die 10 Spiele sein, die man hier anzocken kann. Für uns speziell ist es jetzt so ein kleines Casual-Spiel. Man braucht ein bisschen Strategie. Insgesamt ist hier aber wirklich für jeden was dabei. Mag man vielleicht ein paar Rätselspiele, mag man eher was mit Action. Wir haben hier wirklich ein ganz, ganz diverses Portfolio von vielen Indie-Studios und für jeden ist hier, denke ich, ein Game zu finden.
2: Auf Sachsen blickend, was die Computerspielszene angeht, wie schätzt du das so ein bisschen ein in Sachsen?
3: Also ich glaube, bei Sachsen sind wir jetzt langsam in so einem Bereich, da rollt der Ball ordentlich los. Also hier auf der Gamescom viele Auftritte. Jetzt ist es nicht nur, dass wir hier im Raw Talent vertreten sind, wir haben diesen riesigen Sachsen-Stand unten. Für mich auch so ein kleiner Wow-Effekt. Man kommt unten in die Business Area rein. Du hast den Stand NRW, du hast den Stand Sachsen direkt daneben, diesen riesigen grünen Block Saxony Games, ein Riesenposter, auch mit unseren Spielen drauf, also unseren Charakteren, saugeil zu sehen, wenn man so in die Gamescom reinkommt und du hast da einfach deinen Charakter in riesig auf diesem Plakat.
2: Die Spiele, die ihr jetzt gemacht habt, da steckt natürlich eine Menge Zeit drin. Kannst du ungefähr abschätzen, wie lange ihr da jetzt schon dran gewerkelt habt?
3: Ja, also es ist tatsächlich sehr, sehr unterschiedlich von Projekt zu Projekt. Wir versuchen es für uns jetzt ein bisschen schneller und agiler zu halten. Natürlich, so ein Spiel ist dann aber nicht unter einem Jahr draußen. Also viele Spiele pendeln sich hier, denke ich, in einem Bereich ein von einem Jahr bis 3-4 Jahre für die wirklich größeren Projekte. Also da steckt eine Menge Arbeit dahinter.
2: Dann hoffen wir auf ein tolles und erfolgreiches Wochenende für euch. Dankeschön.
3: Vielen Dank.
0: Die Gamescom in Köln und mittendrin mein Kollege Jannis Müller. Dankeschön. Die Gamescom läuft noch bis zum Sonntag.

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0: 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Ich bin Marcel Wenske, wünsche Ihnen ein ganz schönes Wochenende. 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
14: Mit Michael Daub. Guten Tag. Beate Zschäpe hat einen Antrag auf vorzeitige Haftentlassung gestellt. Dazu wurde die 51-Jährige aus der JVA Chemnitz nach München gebracht und vom Oberlandesgericht angehört. Zschäpe sitzt seit 2011 in Haft. Anfang November sind 15 Jahre erreicht. Dann kann bei einer lebenslangen Strafe grundsätzlich eine Entlassung auf Bewährung geprüft werden. Allerdings hatte das Gericht bei ihr die besondere Schwere der Schuld festgestellt. Eine Entscheidung soll in einigen Wochen fallen. Der norwegische König Harald ist im Alter von 89 Jahren gestorben. Das teilte das norwegische Königshaus mit. Damit ist sein Sohn Hakon der neue König von Norwegen. Harald saß mehr als 3 Jahrzehnte auf dem norwegischen Thron. Zuletzt hatte der älteste amtierende Monarch Europas wiederholt mit gesundheitlichen Problemen zu kämpfen. Ab morgen werden rund 100.000 Menschen in Chemnitz das Kosmos-Festival feiern. Im Vorfeld kritisiert die AfD-Ratsfraktion die Veranstaltung, die erstmals von der Stadtverwaltung organisiert wird. Stadtrat Ronny Licht.
15: Wir als AfD-Ratsfraktion sehen die politisch einseitige Ausrichtung des Kosmos, welches nahezu komplett aus Steuergeldern finanziert wird, sehr kritisch. Wenn dann aber von diesem Geld auch noch Künstler bezahlt werden, welche öffentlich dazu aufrufen, das System mit Gewalt zu stürzen und Politiker zu ermorden, dann ist eine rote Linie mehr als überschritten.
14: Die AfD schlägt stattdessen vor, mit dem Geld ein traditionelles Stadtfest zu organisieren. Die Zahl der Wolfsangriffe in Sachsen steigt derzeit wieder stark an, das meldet die Fachstelle Wolf. Im August habe es bereits 27 Übergriffe gegeben, das sind fast doppelt so viele wie im Vorjahr. In den meisten Fällen seien die Herden dabei nicht ausreichend durch Zäune geschützt gewesen. Experten raten Nutztierhaltern deshalb dringend, ihre Schutzvorkehrungen nochmal zu prüfen bzw. zu überdenken. Präventive Herdenschutzmaßnahmen würden in Sachsen zu 100% gefördert, heißt es. Verbraucherschützer fordern strengere Social-Media-Regeln für Kinder in Deutschland. Anlass ist ein Vergleich in den USA, der Meta zu Änderungen seiner Apps für Minderjährige verpflichtet. Verbraucherzentrale-Chefin Pop fordert mehr. Plattformen müssten von vornherein sicher sein, statt nur Nutzungsgrenzen zu setzen. Riskante Funktionen sollten erst für Erwachsene freigeschaltet werden, sagte Pop dem Redaktionsnetzwerk Deutschland.
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17: Ja, ergiebige Schauer und Gewitter bei uns in Chemnitz Stadt und Land. Dazu sehr windig bis stürmisch. Ja, das zieht dann im Laufe des Nachmittags erstmal raus, kann dann am Abend aber auch nochmal regnen. Meist bleibt es bewölkt. Tiefstwert in der Nacht dann zwischen 17 und 12 Grad. Morgen überwiegend sonnig, im Tagesverlauf stellenweise dichtere Wolken. Meist bleibt es trocken, bei Topwerten zwischen 22 und 26 Grad. Sonntag und Montag mal Sonne, mal Wolken mit einzelnen Schauern. Es bleibt recht windig. 35 Minuten dauert es aktuell länger auf der A72, Zwickau Richtung Chemnitz zwischen Hartenstein und Chemnitz Süd und Superblitzer in Chemnitz auf der Nefelstraße stadteinwärts. Gute Fahrt!
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19: Yo, Mensch, Freitagnachmittag, es geht ins Wochenende und da wird eine Menge los sein hier bei uns. Und falls Sie so ein bisschen planlos sind oder so viele Dinge sich vorgenommen haben, dass Sie gar nicht wissen, wo sollen Sie anfangen und wo sollen Sie enden, wir haben da unsere kleine, aber feine Wochenendvorschau für Sie vorbereitet. Und vorher gibt's richtig coole Mucke, da freue ich mich drauf. Ich fange mal an von unten, also Kygo und Donna Summer mit Hot Stuff. Den aktuellen Hit von Teddy Swims haben wir. Laura Branigan mit Self Control und jetzt heißt es Gimme, Gimme, Gimme. Mit Scamper and the Donny.

0: So, wichtige Meldung vom Verkehrsdienst A9 Halle Leipzig Richtung Berlin in Höhe Wiedemar. Achtung, brennendes Fahrzeug auf der Autobahn. Bitte fahren Sie besonders vorsichtig auf der A9 Richtung Berlin in Höhe Wiedemar. Brennendes Fahrzeug auf der Autobahn.
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0: 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Auch wenn das Wochenendwetter etwas durchwachsen sein wird, wir starten mit guter Laune ins Wochenende und es wird eine Menge los sein hier bei uns in Chemnitz Stadt und Land. Unser Carsten hat mal in den Veranstaltungskalender geschaut für Sie.
1: Ja, langweilig muss es an diesem Wochenende wirklich nicht werden. Heute gibt es zum Beispiel die nächste Ausgabe von City Jazz and Friends auf der inneren Klosterstraße. An mehreren Standorten unterhalten Musiker und Bands die Gäste auf den Terrassen der Cafés und Restaurants bis 22 Uhr. Am Abend feiern dann die städtischen Theater vor dem Opernhaus Saisoneröffnung. Die Robert-Schumann-Philharmonie gibt einen Ausblick auf die nächsten Stücke, die denn da im Opernhaus gespielt werden. Generalintendant Christoph Dittrich moderiert den Abend. Los geht's um 19.30 Uhr auf dem Theaterplatz. Außerdem wird in der Stadthalle heute Abend ab 20 Uhr das Kosmos-Festival eröffnet. Das steigt dann morgen den ganzen Tag lang in der Innenstadt rund um die Hartmann-Fabrik und die Markthalle. Auf mehreren Bühnen gibt's DJs und Live-Musik, außerdem zahlreiche Workshops und Diskussionsrunden.
0: Na, egal wie das Wochenendwetter wird, wir machen das Beste draus und wünschen Ihnen und euch natürlich ganz viel Spaß.

0: 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Und wenn du nicht mehr weiter weißt, dann bilde einen Arbeitskreis für das Thema KI. Ist das für die Bundesregierung allerdings nicht gut genug? Die braucht mehr, etwas Größeres, ja, eine ganze Bundesagentur. Welche verrät Ihnen gleich mein Kollege Sven Günther in Klartext in ein paar Minuten.
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3: Ja, ergiebige Schauer und Gewitter bei uns in Chemnitz, Stadt und Land. Dazu sehr windig bis stürmisch. Ja, das sieht dann im Laufe des Nachmittags erstmal raus, kann dann am Abend aber auch nochmal regnen. Meist bleibt es bewölkt. Tiefstwerte in der Nacht dann zwischen 17 und 12 Grad. Morgen überwiegend sonnig, im Tagesverlauf stellenweise dichtere Wolken. Meist bleibt es trocken, bei Topwerten zwischen 22 und 26 Grad. Sonntag und Montag mal Sonne, mal Wolken mit einzelnen Schauern. Es bleibt recht windig. 25 Minuten dauert es länger auf der A72 Richtung Zwickau zwischen Kreuz Chemnitz und Stolberg Nord und in der Gegenrichtung 20 Minuten zwischen Hartenstein und Kreuz Chemnitz. Und Superblitzer in Chemnitz auf der Nefelstraße stadteinwärts.
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5: Wunderschönen Start ins Wochenende jetzt mit Leonie, by your side.

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1: Wenn man sich mit den Experimenten der Bundesregierung zur künstlichen Intelligenz befasst, stößt man schnell auf die Bundesagentur für Sprunginnovationen. Dort sollen kreative Ideen geprüft und möglicherweise gefördert werden. Aber so gut der Gedanke auch sein mag, ich kann nur mit dem Kopf schütteln. Braucht es dafür wirklich eine neue Bundesagentur, wenn in den Wirtschafts- und Forschungsministerien von Bund und Ländern mehr als 7000 Menschen arbeiten? Ist von denen keiner willens oder in der Lage, diese Aufgabe zu übernehmen? Offensichtlich nicht. Also baut man eine neue Struktur auf. Mit eigenen Büros, eigenem Personal, eigenem Budget für Werbung und Reisen. Allein dafür muss der Steuerzahler 30 Millionen Euro auf den Tisch legen. Weitere 200 Millionen werden für mögliche Förderprojekte bereitgestellt. Geld, was man sich getrost sparen könnte. Die Bundesagentur für Sprunginnovationen wird von den Verantwortlichen Sprint abgekürzt. Das soll wohl nach Modernität und Schnelligkeit klingen. Von mir bekäme sie ein Stoppschild.

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0: Sie merken schon, wir haben heute ein bisschen unsere Musik dem Wetter ausgerichtet. Mit Sonic schauen wir in den Himmel, Sky. Auch wenn es jetzt regnen sollte, verlieren Sie nicht die gute Laune. Es geht in Richtung Wochenende gleich mit Kultmusik aus den 80ern von Michael Jackson und Bad.
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0: Mit Michael Daub. Guten Tag. Kurz vor dem Kosmos-Festival übt die AfD-Ratsfraktion Kritik an der Veranstaltung. Ab morgen werden dazu rund 100.000 Menschen in Chemnitz erwartet. Erstmals organisiert die Stadtverwaltung das Fest selbst. Es sei nicht nachzuvollziehen, dass für das Kosmos weit über 500.000 Euro ausgegeben wird, obwohl dort Künstler auftreten, die den Staat abschaffen wollen und konservativen Politikern sogar mit Gewalt drohten. Die Ratsfraktion schlägt stattdessen vor, mit dem Geld ein traditionelles Stadtfest zu organisieren. Die Chemnitzer Polizei sucht nach zwei Mädchen, die am letzten Samstag aus einer Jugendeinrichtung in Helbersdorf verschwunden sind. Die Beamten gehen davon aus, dass sich die 15-jährige Delilah und die 16-jährige Marie im Stadtgebiet aufhalten. Hinweise darauf, dass den Mädchen etwas zugestoßen sein könnte, gibt es nicht. Eine genaue Beschreibung finden Sie bei uns im Netz. Die Arbeitslosigkeit in unserer Stadt ist erneut gestiegen. Sie liegt jetzt fast 6% höher als im August vergangenen Jahres. Rund 13.000 Chemnitzer sind ohne Job, was einer Quote von 10,4% entspricht. Damit liegen wir deutlich über dem sächsischen Durchschnitt und haben auch mehr Arbeitslose als Dresden und Leipzig. Dazu kommt, dass die Firmen deutlich weniger neue Stellen gemeldet haben. Allein im letzten Monat sank die Zahl um 16%. Eine vierköpfige deutsche Familie ist im Katastrophengebiet in Nepal gerettet worden. Sie sei zusammen mit anderen Geretteten per Hubschrauber zu einem Camp gebracht worden, sagte ein Armeesprecher. Unterdessen ist die Zahl der Todesopfer nach der Flutkatastrophe im Himalaya-Gebirge auf mehr als 500 gestiegen. Hunderte werden noch vermisst. Das Landgericht Braunschweig macht Hinterbliebenen des Germanwings-Absturzes wenig Hoffnung auf zusätzliches Schmerzensgeld. Die Kammer geht davon aus, dass die Klage keine Erfolgsaussicht hat. Ansprüche seien eher gegen die Fluggesellschaft geltend zu machen. 30 Hinterbliebene fordern jeweils bis zu 110.000 Euro von der Bundesrepublik, weil die Flugtauglichkeit des Co-Piloten nicht ausreichend überwacht worden sei.
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17: Ja, ergiebige Schauer und Gewitter bei uns in Chemnitz Stadt und Land. Dazu sehr windig bis stürmisch. Ja, das zieht dann im Laufe des Nachmittags erstmal raus. Kann dann am Abend aber auch nochmal regnen. Meist bleibt es bewölkt. Tiefstwert in der Nacht dann zwischen 17 und 12 Grad. Morgen überwiegend sonnig. Im Tagesverlauf stellenweise dichtere Wolken. Meist bleibt es trocken. Bei Topwerten zwischen 22 und 26. 20 Grad. Sonntag und Montag mal Sonne, mal Wolken mit einzelnen Schauern. Es bleibt recht windig. 25 Minuten dauert es länger auf der A72 Richtung Zwickau zwischen Kreuz Chemnitz und Stolberg Nord und in der Gegenrichtung 20 Minuten zwischen Hattenstein und Kreuz Chemnitz. Und Superblitzer in Chemnitz auf der Nefelstraße stadteinwärts.
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19: Wer morgen noch nichts vorhat, könnte mal zum Sportfeld an der Straße Usti nad Labem gehen. Dort steigt ein Spektakel, das man durchaus mal gesehen haben muss. Die Highland Games. Sie ziehen jedes Jahr tausende Besucher an. Die ganze Geschichte dazu gleich.

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0: Day with me, Sam Smith. Herrlich, das ist Ihr Freitagnachmittag gleich mit Kanen und Wave and Flag, der weltweite Sommerhit zur Fußball-WM 2010.
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2: Ich bin Carsten Koliski. Der Chemnitzer Wohngebietssportverein veranstaltet morgen auf dem Ustifeld an der Straße Ustinat-Labem wieder die Highland Games. Was da los ist, erklärt Matthias Schuffenhauer vom Organisationsteam.
3: Man nennt das Ganze auch schottischer Fünfkampf. Im Wesentlichen werden die klassischen fünf Disziplinen der Highland Games gemacht. Das Steinstoßen, den Gewichtweitwurf, den Gewichthochwurf und natürlich das Hammerwerfen. Die Teilnehmer kommen aus halb Deutschland, also quasi von Brandenburg bis nach Bayern. Und es gibt nicht nur Männermannschaften, wir haben 15 Herrenmannschaften als auch 5 Frauenmannschaften. Wir haben ein Familienfest geschnürt mit freiem Eintritt für die Kinder. Kinder Highland Games. Wir haben eine Kunstschmiede. Wir haben eine kulinarische schottische Meile. Und natürlich ab 17 Uhr Live-Musik.
2: Dann los geht der Spaß morgen um 10 Uhr. Im letzten Jahr kamen übrigens rund 2500 Besucher zu den Highland Games.
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0: Mustang. The reason is you. Das ist ja ein tolles Motto für eine Liebeserklärung kurz vorm Wochenende. Radio Chemnitz. Ihr Lieblingsradio gleich mit Kato. Turn the lights off. So klingt der Sound für Chemnitz Stadt und Land. Gleich gibt's mehr davon.
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20: Ja, ergiebige Schauer und Gewitter bei uns in Chemnitz Stadt und Land, dazu sehr windig bis stürmisch. Ja, das zieht dann im Laufe des Nachmittags erstmal raus, kann dann am Abend aber auch nochmal regnen. Meist bleibt es bewölkt, Tiefstwerte in der Nacht dann zwischen 17 und 12 Grad. Morgen überwiegend sonnig, im Tagesverlauf stellenweise dichtere Wolken, meist bleibt es trocken. Bei Topwerten zwischen 22 und 26 Grad. Sonntag und Montag mal Sonne, mal Wolken mit einzelnen Schauern. Es bleibt recht windig. und dauert sogar schon eine Dreiviertelstunde länger auf der A72 Richtung Zwickau zwischen Kreuz Chemnitz und Stolberg Nord und eine halbe Stunde in der Gegenrichtung zwischen Stolberg Nord und dem Kreuz Chemnitz. Super Blitzer noch in Chemnitz, Nefelstraße stadteinwärts.
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1: Schon mal einen Tipp für morgen, denn da wird im Freibad Erdmannsdorf groß gefeiert, und zwar eine Schlagerparty. Da gibt's die Hits aber nicht nur vom DJ, es gibt auch Live-Musik mit einem Roland-Kaiser-Double und einem Kerstin-Ott-Double. Beide präsentieren die jeweils größten Hits der Originale. Los geht der Spaß um 19 Uhr morgen Abend und gefeiert wird bis nach Mitternacht.
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0: Das ist nicht nur irgendein Song namens Jerusalem, das ist Kult, gerade in Corona-Zeiten sind viele aus den medizinischen Bereichen auf die Straße gegangen, haben nach dieser Musik eine Choreografie getanzt und ich finde das immer wieder faszinierend, wenn ich irgendwo mal Disco mache, dann läuft dieser Song und dann stehen da ganz viele auf der Tanzfläche und bewegen sich. Also, wir bringen Sie gut ins Wochenende, auch wenn das Wetter noch ein bisschen am Arbeiten ist, wir machen das Beste draus und deshalb gibt es gleich Kultmusik aus den 80ern von Bonnie Tyler, Total Eclipse of a Heart.
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17: Michael Daub, guten Tag. Auf dem Theaterplatz wird heute die neue Spielzeit der städtischen Theater eröffnet. Wie verrät Generalintendant Christoph Dittrich?
18: Das tun wir mit einem großen Open-Air-Konzert, mit unserer Robert-Schumann-Philharmonie und wunderbaren Melodien, die Sie dann in der weiteren Spielzeit bei unserem Haus hören können. Das reicht vom Einzug der Gäste aus Tannhäuser über die Hochzeit des Figaro bis zu den Schlagern aus Titanic, die Fledermaus und dem Vogelhändler von Karl Zeller. Und natürlich darf auch das begeisternde Feuerwerk zum Saisonstart nicht fehlen. Und wir werden die Gelegenheit nutzen, unsere neuen Mitglieder des Musiktheaterensembles vorzustellen.
17: Los geht's um 19.30 Uhr vor dem Opernhaus. Die Arbeitslosigkeit in unserer Stadt ist erneut gestiegen. Sie liegt jetzt fast 6% höher als im August vergangenen Jahres. Rund 13.000 Chemnitzer sind ohne Job, was einer Quote von 10,4% entspricht. Damit liegen wir deutlich über dem sächsischen Durchschnitt und haben auch mehr Arbeitslose als Dresden und Leipzig. Dazu kommt, dass die Firmen deutlich weniger neue Stellen gemeldet haben. Allein im letzten Monat sank die Zahl um 16%. Chemnitz bekommt vom Freistaat 900.000 Euro für die Fortsetzung von Kulturhauptstadtprojekten. Kulturministerin Barbara Klepsch hat den Förderbescheid heute übergeben. Finanziert werden unter anderem Aktionen am Purple Path, der Chemnitz mit 38 Städten und Gemeinden verbindet. Auch Hartmann-Fabrik, Garagencampus und Stadtwirtschaft sollen weiter genutzt werden. Dafür soll auch in den kommenden Jahren Geld aus Dresden fließen. Im Entwurf für den Doppelhaushalt sind für 2027/28 weitere 2,4 Millionen Euro vorgesehen. Endlich rollt auch in der Fußball-Bundesliga wieder der Ball. Heute Abend eröffnet Meister Bayern München mit einem Heimspiel gegen den VfB Stuttgart die 64. Bundesliga-Saison. Der Titelverteidiger gilt auch in der neuen Spielzeit als großer Favorit. Thomas Thonfeld berichtet.
19: Mit 16 Punkten Vorsprung sicherten sich die Bayern in der letzten Saison den Titel. Und die große Frage ist natürlich, kann sie ein Team stoppen und die Liga zumindest ganz oben etwas spannender machen? 14 Auftaktspiele in Serie haben die Münchner nicht verloren bei 12 Siegen. Und einer unter den 75.000 im Stadion wird heute ganz genau hingucken. Jürgen Klopp, der neue Bundestrainer.
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22: Ja, ergiebige Schauer und Gewitter bei uns in Chemnitz, Stadt und Land, dazu sehr windig bis stürmisch. Ja, das zieht dann im Laufe des Nachmittags erstmal raus, kann dann am Abend aber auch nochmal regnen. Meist bleibt es bewölkt, Tiefstwerte in der Nacht dann zwischen 17 und 12 Grad. Morgen überwiegend sonnig, im Tagesverlauf stellenweise dichtere Wolken, meist bleibt es trocken. Bei Topwerten zwischen 22 und 26 Grad. Sonntag und Montag mal Sonne, mal Wolken mit einzelnen Schauern. Es bleibt recht windig. Nun dauert sogar schon eine Dreiviertelstunde länger auf der A72 Richtung Zwickau zwischen Kreuz Chemnitz und Stolberg Nord und eine halbe Stunde in der Gegenrichtung zwischen Stolberg Nord und dem Kreuz Chemnitz. Superblitzer noch in Chemnitz, Nefelstraße stadteinwärts.
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25: In reichlich einem Monat wird das Jugendwort des Jahres 2026 verkündet. Seit heute stehen die drei Finalisten fest. Susanne Daubner von der Tagesschau kann die immer so wirklich wunderschön würdevoll vortragen.
26: Crash out. Peak. Ragebait.
25: Und wenn Sie, so wie ich, auch ein bisschen ratlos sind, wenn es darum geht, was die Teenies damit sagen wollen, wenn Sie diese Worte verwenden, bleiben Sie dran. Kurz nach vier klären wir sie auf.

0: Jedes Jahr wird über das Jugendwort des Jahres abgestimmt. Und das sind in diesem Jahr die drei Jugendwörter, unter denen das Gewinnerwort am Ende ausgewählt wird. Crash Out, Peak und Rage Bait. Pauline Möckel aus unserer Redaktion, du bist ja altersmäßig ganz nah dran an diesen Wörtern. Gehen wir doch mal durch. Rage Bait.
1: Bedeutet, dass jemand absichtlich mit offensichtlichen Falschbehauptungen oder manchmal auch mit seinem Handeln provoziert.
0: Ja, und Peak?
1: Ja, wenn etwas Peak ist, dann ist es das Beste vom Besten, also der absolute Höhepunkt oder einfach eine 10 von 10.
0: Und zum Schluss Crash Out.
1: Das bedeutet, dass man quasi komplett die Fassung verliert. Also zum Beispiel, wenn mein Akku gleich ausgeht, dann gehe ich komplett Crash Out.
0: So, jetzt können Sie mitreden heute Abend am Abendbrottisch. Reichlich einen Monat noch, dann steht das offizielle Jugendwort 2026 fest.

0: Der Kollege heißt Mika. Relax, take it easy. Passendes Motto für den Start ins Wochenende. Ihr Lieblingsradio gleich. Lassen wir ein bisschen die Hüften kreisen mit Shakira. Hips don't lie. Ja, klingt gut, ist gut. Das ist der Sound für Chemnitz Stadt und Land. Gleich gibt's mehr davon.
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14: Ja, ergiebige Schauer und Gewitter bei uns in Chemnitz Stadt und Land. Dazu sehr windig bis stürmisch. Ja, das zieht dann im Laufe des Nachmittags erstmal raus, kann dann am Abend aber auch nochmal regnen. Meist bleibt es bewölkt. Tiefstwert in der Nacht dann zwischen 17 und 12 Grad. Morgen überwiegend sonnig, im Tagesverlauf stellenweise dichtere Wolken. Meist bleibt es trocken, bei Topwerten zwischen 22 und 26 Grad. Sonntag und Montag mal Sonne, mal Wolken mit einzelnen Schauern. Es bleibt recht windig. Noch fixer Blick auf die Straßen, A72 Zwickau Richtung Chemnitz, 20 Minuten dauert's länger zwischen Stolberg Nord und dem Kreuz Chemnitz. Staus im Blitzer kostenlos melden, 03800 und die 4. Gute Fahrt!
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0: Eigentlich sind wir fast schon im Wochenende. Wenn nicht, dann bringen wir sie gut rein. Hier mit Joe und

0: Wunderschönen Nachmittag zum Start ins Wochenende. Apropos, morgen gibt's die Top-Hits der Woche mit dem lieben Kollegen Mark Matthew, der mal kurz den Abstecher ins Studio gemacht hat. Hallihallo.
1: Hallo Roman, grüß dich.
0: Was gibt's morgen in deiner Sendung?
1: Ja, mal sehen, ob es morgen Abend wieder Shakira auf die 1 geschafft hat. Ja, dann feiern wir den Spätsommer zum einen hier mit Aztec. Was für eine gute Laune, Nummer. Und ich stelle vor, den Charts-Rekord aus den USA. Kein Song stand länger auf der 1 in diesem Jahrtausend. Morgen Abend dann mehr zu Ella Langley. Und heute hat Gentleman sein neues Album rausgebracht, das da heißt Gratitude. Und da können wir ja schon mal die neue Single spielen, zusammen mit Michael Patrick Kelly.
0: Ja, und die heißt Wildfire, die hören wir jetzt. Die Top-Hits der Woche gibt's morgen ab 17.50 Uhr. Dankeschön, Marc, und ja, einen schönen Start ins Wochenende.

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1: 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Ne? Das ist so, diese riesen Baumstämme oder so. 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Das sieht schon wirklich imposant aus. 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Ja,
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1: Im Schottenrock. Alles im Schottenrock. Okay. Stein der Männlichkeit zum Beispiel gibt es ja. Ne? Da haben so riesen Steine, so Felsbrocken. Die wiegen irgendwie, was weiß ich, 200 Kilo. Und die müssen die dann irgendwie so auf den Tisch wuchten. Das soll ich sagen, Mani. Das ist schon sehr imposant.
2: Vielleicht könnte ich Stein sein bei den Highland Games. 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

0: hat das Produzententeam von David Guetta ganze Arbeit geleistet. Die haben dem Star-DJ verschiedene Versionen vorgelegt und hat gesagt, ich möchte ganz gern Forever Young noch einmal richtig groß rausbringen, zusammen mit Ava Max. Und es ist ihm gelungen. Wunderschönen Nachmittag, tollen Start ins Wochenende gleich mit Kultmusik aus den 80ern im Original von Milli Vanilli und Girl, You Know It's True. Das und mehr gleich nach unseren News.
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11: Mit Michael Daub. Guten Tag. Beate Zschäpe will vorzeitig aus dem Gefängnis entlassen werden. Die 51-Jährige hat einen entsprechenden Antrag gestellt. Einzelheiten von Conny Hartmann.
12: Um ihren Wunsch zu begründen, wurde Zschäpe aus der JVA Chemnitz nach München gebracht und dort vor dem Oberlandesgericht angehört. Zschäpe sitzt seit November 2011 in Haft. Am 8. November sind 15 Jahre erreicht. Danach kann bei einer lebenslangen Strafe grundsätzlich eine Entlassung auf Bewährung geprüft werden. Über ihren Antrag soll in einigen Wochen entschieden werden.
11: Chemnitz bekommt vom Freistaat 900.000 Euro für die Fortsetzung von Kulturhauptstadtprojekten. Kulturministerin Barbara Klepsch hat den Förderbescheid heute übergeben. Finanziert werden unter anderem Aktionen am Purple Path, der Chemnitz mit 38 Städten und Gemeinden verbindet. Auch Hartmann-Fabrik, Garagencampus und Stadtwirtschaft sollen weiter genutzt werden. Dafür soll auch in den kommenden Jahren Geld aus Dresden fließen. Im Entwurf für den Doppelhaushalt sind für 2027 und 2028 weitere 2,4 Millionen Euro vorgesehen. Nach dem Tod von Harald dem V. heißt der neue König von Norwegen Hakon der VIII. Er hat sich am Mittag das gleiche Motto ausgesucht wie schon sein Vater und Großvater. Alles für Norwegen. Hakons Ehefrau Mette Marit ist die neue Königin. Die gemeinsame Tochter Ingrid Alexandra führt den Titel der Kronprinzessin als erste Thronfolgerin. Eine vierköpfige deutsche Familie ist im Katastrophengebiet in Nepal gerettet worden. Sie sei zusammen mit anderen Geretteten per Hubschrauber zu einem Armeecamp gebracht worden, sagte ein Armeesprecher. Fiona Reinhardt berichtet.
13: Währenddessen suchen Rettungskräfte in Nepal und China weiterhin nach mehr als 1.400 Vermissten. Während die Bundesregierung von einer niedrigen zweistelligen Zahl deutscher Staatsangehöriger sprach, die derzeit vermisst würden, war bei der nepalesischen Tourismusbehörde von 8 vermissten Deutschen die Rede. Die Zahl der Toten in Nepal ist inzwischen auf mehr als 500 angestiegen.
11: Mit einem großen Konzert auf dem Theaterplatz eröffnen die städtischen Theater am Abend ihre neue Spielzeit. Die Robert-Schumann-Philharmonie präsentiert zusammen mit zahlreichen Solisten Auszüge aus den Stücken, die in dieser Saison auf dem Programm stehen. Konzertbeginn ist um 19.30 Uhr. Es gibt auch noch Karten an der Abendkasse.
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15: Auch am Abend größtenteils bewölkt in Chemnitz, Stadt und Land. Nur selten lockert es mal auf. Dazu noch stellenweise Schauer und Gewitter auch in der Nacht möglich. Tiefstwerte dann zwischen 17 und 12 Grad. Morgen der Samstag überwiegend sonnig. Im Tagesverlauf teils dichtere Wolken. Meist bleibt es trocken. Topwerte zwischen 22 und 26 Grad. Der Sonntag und Montag mal Sonne, mal Wolken mit einzelnen Schauern. Und es bleibt recht warm, stellenweise windig. Auf der A72 circa Richtung Chemnitz, 20 Minuten mehr ein Plan zwischen Stolberg Nord und Kreuz Chemnitz. Und wer auf der A4 Richtung Dresden unterwegs ist, ja auch 20 Minuten zwischen Dreieck Dresden West und Dresden Wildermann. Unsere kostenlose Nummer 03800 und die 4.
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17: Wer morgen noch nichts vorhat, könnte mal zum Sportfeld an der Straße Ustinat Labem gehen. Dort steigt ein Spektakel, das man durchaus mal gesehen haben muss. Die Highland Games. Sie ziehen jedes Jahr tausende Besucher an. Die ganze Geschichte dazu gleich.
18: Und da gibt es noch eine Sofortmeldung vom Verkehrsdienst A14 Leipzig Richtung Halle, zwischen Gröbers und Halle Ost. Achtung, da kommt Ihnen ein Falschfahrer entgegen. Bitte nicht überholen. Vorsicht auf beiden Richtungsfahrbahnen auf der A14 Richtung Halle, zwischen Gröbers und Halle Ost.

Noch einmal die Meldung vom Verkehrsdienst A14 Leipzig Richtung Halle zwischen Gröbers und Halle Ost. Da ist ein E-Scooter-Fahrer auf der Autobahn unterwegs. Das alleine ist schon schlimm genug. Aber der Kollege kann links und rechts sich unterscheiden und fährt in der Gegenrichtung und wundert sich, warum ihm plötzlich ganz viele Fahrzeuge entgegenkommen. Bitte Vorsicht auf der A14 Richtung Halle zwischen Gröbers und Halle Ost.

0: Morgens. Was da los ist, erklärt Matthias Schuffenhauer vom Organisationsteam.
1: Man nennt das Ganze auch schottischer Fünfkampf. Im Wesentlichen werden die klassischen fünf Disziplinen der Highland Games gemacht. Das Steinstoßen, den Gewichtweitwurf, den Gewichthochwurf und natürlich das Hammerwerfen. Die Teilnehmer kommen aus halb Deutschland, also quasi von Brandenburg bis nach Bayern. Und es gibt nicht nur Männermannschaften, wir haben 15 Herrenmannschaften als auch 5 Frauenmannschaften. Wir haben ein Familienfest geschnürt mit freiem Eintritt für die Kinder. Kinder Highland Games. Wir haben eine Kunstschmiede. Wir haben eine kulinarische schottische Meile. Und natürlich ab 17 Uhr Live-Musik.
0: Dann los geht der Spaß morgen um 10 Uhr. Im letzten Jahr kamen übrigens rund 2500 Besucher zu den Highland Games.
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0: Der Vincent Weiss hier mit dir. Wir starten ins Wochenende gleich mit Roxette und Milk and Toast and Honey.
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2: Ich bin Carsten Koliski. Der Chemnitzer Wohngebietssportverein veranstaltet morgen auf dem Usti-Feld an der Straße Ustinat-Labem wieder die Highland Games.

0: Kirk Cracker und Follow Me. Ne, das machen wir doch gern. Wir folgen Ihnen gerne ins Wochenende gleich mit Lucenzo und Danza Kuduro. Ein bisschen Partymusik ist doch cool, oder? So klingt der Sound für Chemnitz Stadt und Land. Gleich gibt's mehr davon.
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15: Auch am Abend größtenteils bewölkt in Chemnitz Stadt und Land, nur selten lockert es mal auf. Dazu noch stellenweise Schauer und Gewitter auch in der Nacht möglich. Tiefstwerte dann zwischen 17 und 12 Grad. Morgen der Samstag überwiegend sonnig, im Tagesverlauf teils dichtere Wolken. Meist bleibt es trocken, Topwerte zwischen 22 und 26 Grad. Der Sonntag und Montag mal Sonne, mal Wolken mit einzelnen Schauern und es bleibt recht warm, stellenweise windig. Noch der Blick auf die Straßen. Da haben wir nur die A72 Zwickau Richtung Chemnitz. Zwischen Stolberg Nord und Kreuz Chemnitz 7 Kilometer Stau und Stock und macht plus 16 Minuten. Staus und Blitzer kostenlos melden 03-0800 und die 4. Gute Fahrt.
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0: Und gleich dem neuesten Popsport.

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1: Und hier ist unser Mann für den Sport. Hier ist Jens Umreit.
2: Für den CFC geht es bereits heute Abend weiter. Nur 3 Tage nach dem Auswärtssieg bei Lok Leipzig wartet die nächste interessante Aufgabe. Es gibt das Heimspiel gegen Carl Zeiss Jena. Trainer Benjamin Duda.
3: Wir arbeiten hart, fleißig, bereiten uns gewissenhaft auf den Gegner vor. Nehmen natürlich die aktuelle Zwischenstation sehr glücklich mit, weil das gibt uns Selbstvertrauen, das gibt uns Sicherheit und auch eine Stärke. Und all diese Punkte werden natürlich vonnöten sein im nächsten schweren Heimspiel gegen Jena.
2: Duda muss weiterhin auf Martial Ecuy, Leonard von Schrötter und Samuel Beaven verzichten. Dafür sind die Augen heute auf Dennis Lamar gerichtet. Der hat eine Jenaer Vergangenheit.
4: Jedes Spiel im Chemnitzer Stadion ist besonders. Der Gegner ist auch für mich was Besonderes. Leider kenne ich da jetzt nicht mehr so viele wie damals, aber es wird auf jeden Fall ein Highlight-Spiel für mich werden. Ja.
2: Anstoß im Mainz-Stadion an der Gellertstraße nachher um 19 Uhr. Knapp 8000 Zuschauer werden dort erwartet. Bayern München eröffnet am Abend die neue Bundesliga-Saison. Der Doublesieger empfängt um 20.30 Uhr den VfB Stuttgart in der Allianz Arena. Die Mannschaft von Trainer Vincent Kompany geht erneut als Favorit auf die Meisterschaft in die Spielzeit. Stuttgart hatte die vergangene Saison auf Platz 4 beendet. In der Europa League stehen die Gegner von Bayer Leverkusen und der TSG Hoffenheim fest. Leverkusen trifft unter anderem auf Marseille, Lyon, Salzburg und Besiktas Istanbul. Hoffenheim bekommt es unter anderem mit Lyon, Olympiakos Piräus, Crystal Palace und ebenfalls Besiktas Istanbul zu tun. In der Conference League spielt der SC Freiburg unter anderem gegen Panathinaikos Athen, Monaco, Twente Enschede und Trabzonspor. Die Ligaphasen starten Mitte September.
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13: Mit Michael Daub, guten Tag. Sachsens Kulturministerin Barbara Klepsch hat heute in Chemnitz einen Förderbescheid über 900.000 Euro überreicht. Mit dem Geld werden Projekte weitergeführt, die im Kulturhauptstadtjahr begonnen wurden. Tina Wojnowski mit den Einzelheiten.
14: Bezahlt werden unter anderem Aktionen am Purple Path, der Chemnitz mit 38 Kommunen der Region verbindet. Auch die weitere Nutzung der Hartmann-Fabrik, des Garagencampus und der Stadtwirtschaft werden damit finanziert. Die Unterstützung aus Dresden soll in den nächsten Jahren weitergehen. Im Entwurf für den Doppelhaushalt sind dafür weitere 2,4 Millionen Euro eingeplant.
13: 5 Ukrainer sind im Zug von Leipzig nach Chemnitz mit gefälschten Deutschland-Tickets aufgeflogen. Die 14- bis 63-Jährigen hatten ihre Fahrkarten nach eigenen Angaben mit ChatGPT verändert. Beim Auslesen der QR-Codes erschienen zwar ihre Namen, die übrigen Personalien passten aber nicht dazu. Daraufhin wurde am Chemnitzer Hauptbahnhof die Bundespolizei eingeschaltet. Gegen die 5 wird wegen Betrugs ermittelt. Nachdem sie den regulären Fahrpreis bezahlt hatten, durften sie weiterfahren. Eine vierköpfige Familie aus dem Berchtesgadener Land wollte in Nepal eigentlich wandern und Verwandte besuchen, als die Flutkatastrophe dort passiert ist. Die Familie hatte aber Glück im Unglück und konnte von der Armee heil ausgeflogen werden. Weiterhin werden im Katastrophengebiet mehr als 1400 Menschen vermisst. Die Zahl der Toten ist auf mehr als 500 gestiegen. In Thüringen ist die AfD zum zweiten Mal in diesem Jahr mit einem Misstrauensantrag gegen CDU-Ministerpräsident Vogt gescheitert. AfD-Fraktionschef Höcke hat bei der geheimen Wahl zum Regierungschef 33 Stimmen bekommen. Das ist eine mehr, als die Partei hat. Er hätte aber 45 gebraucht. Mit 3 Enthaltungen gab es 2 mehr als beim ersten Versuch im Februar. Die Linke rechnet auch darum mit weiterer Unruhe im Landtag. Auf dem Theaterplatz wird heute die neue Spielzeit der städtischen Theater eröffnet. Wie verrät Generalintendant Christoph Dittrich?
15: Das tun wir mit einem großen Open-Air-Konzert mit unserer Robert-Schumann-Philharmonie und wunderbaren Melodien, die Sie dann in der weiteren Spielzeit bei unserem Haus hören können. Das reicht vom Einzug der Gäste aus Tannhäuser über die Hochzeit des Figaro bis zu den Schlagern aus Titanic, die Fledermaus und dem Vogelhändler von Karl Zeller.
13: Los geht's um 19.30 Uhr vor dem Opernhaus.
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18: Auch am Abend größtenteils bewölkt in Chemnitz, Stadt und Land. Nur selten lockert es mal auf. Dazu noch stellenweise Schauer und Gewitter auch in der Nacht möglich. Tiefstwerte dann zwischen 17 und 12 Grad. Morgen der Samstag überwiegend sonnig, im Tagesverlauf teils dichtere Wolken. Meist bleibt es trocken. Topwerte zwischen 22 und 26 Grad. Der Sonntag und Montag mal Sonne, mal Wolken mit einzelnen Schauern. Und es bleibt recht warm, stellenweise windig. Noch der Blick auf die Straßen. Da haben wir nur die A72 Zwickau Richtung Chemnitz. Zwischen Stolberg Nord und Kreuz Chemnitz 7 Kilometer Stau und Stock und macht plus 16 Minuten. Staus und Blitzer kostenlos melden 03-0800 und die 4. Gute Fahrt.
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21: Willkommen im Wochenende. Ich wünsche Ihnen einen tollen Start in die nächsten beiden Tage mit allem, was dazugehört. Und falls Sie noch ein bisschen Schützenhilfe brauchen, was man alles Schönes hier bei uns unternehmen kann, gleich gibt's unsere Wochenendvorschau. Jetzt erst einmal Udo Lindenberg und Apache 207 und komm mit.

0: Auch wenn das Wochenendwetter etwas durchwachsen sein wird, wir starten mit guter Laune ins Wochenende und es wird eine Menge los sein hier bei uns in Chemnitz, Stadt und Land. Unser Carsten hat mal in den Veranstaltungskalender geschaut für Sie.
1: Ja, langweilig muss es an diesem Wochenende wirklich nicht werden. Heute gibt es zum Beispiel die nächste Ausgabe von City Jazz and Friends auf der inneren Klosterstraße. An mehreren Standorten unterhalten Musiker und Bands die Gäste auf den Terrassen der Cafés und Restaurants bis 22 Uhr. Am Abend feiern dann die städtischen Theater vor dem Opernhaus Saisoneröffnung. Die Robert-Schumann-Philharmonie gibt einen Ausblick auf die nächsten Stücke, die denn da im Opernhaus gespielt werden. Generalintendant Christoph Dittrich moderiert den Abend. Los geht's um 19.30 Uhr auf dem Theaterplatz. Außerdem wird in der Stadthalle heute Abend ab 20 Uhr das Kosmos-Festival eröffnet. Das steigt dann morgen den ganzen Tag lang in der Innenstadt rund um die Hartmann-Fabrik und die Markthalle. Auf mehreren Bühnen gibt's DJs und Live-Musik, außerdem zahlreiche Workshops und Diskussionsrunden.
0: Na, egal wie das Wochenendwetter wird, wir machen das Beste draus und wünschen Ihnen und euch natürlich ganz viel Spaß.

0: das klingt doch richtig gut. 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Es geht in Richtung Wochenende. Und wenn du nicht mehr weiter weißt, dann bilde einen Arbeitskreis für das Thema KI. Ist das für die Bundesregierung allerdings nicht gut genug? Die braucht mehr, etwas Größeres, ja, eine ganze Bundesagentur. Welche verrät Ihnen gleich mein Kollege Sven Günther in Klartext in ein paar Minuten.
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8: Auch am Abend größtenteils bewölkt in Chemnitz Stadt und Land, nur selten lockert es mal auf. Dazu noch stellenweise Schauer und Gewitter auch in der Nacht möglich. Tiefstwerte dann zwischen 17 und 12 Grad. Morgen der Samstag überwiegend sonnig, im Tagesverlauf teils dichtere Wolken. Meist bleibt es trocken, Topwerte zwischen 22 und 26 Grad. Der Sonntag und Montag mal Sonne, mal Wolken mit einzelnen Schauern und es bleibt recht warm, stellenweise windig. Noch der Blick auf die Straßen. Da haben wir nur die A72 Zwickau Richtung Chemnitz. Zwischen Stolberg Nord und Kreuz Chemnitz 7 Kilometer Stau und stockend macht plus 16 Minuten. Staus und Blitzer kostenlos melden 03800 und die 4. Gute Fahrt.
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0: Na, einen wunderschönen guten Abend jetzt mit Mai Smith.

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1: Wenn man sich mit den Experimenten der Bundesregierung zur künstlichen Intelligenz befasst, stößt man schnell auf die Bundesagentur für Sprunginnovationen. Dort sollen kreative Ideen geprüft und möglicherweise gefördert werden. Aber so gut der Gedanke auch sein mag, ich kann nur mit dem Kopf schütteln. Braucht es dafür wirklich eine neue Bundesagentur, wenn in den Wirtschafts- und Forschungsministerien von Bund und Ländern mehr als 7000 Menschen arbeiten? Ist von denen keiner willens oder in der Lage, diese Aufgabe zu übernehmen? Offensichtlich nicht. Also baut man eine neue Struktur auf. Mit eigenen Büros, eigenem Personal, eigenem Budget für Werbung und Reisen. Allein dafür muss der Steuerzahler 30 Millionen Euro auf den Tisch legen. Weitere 200 Millionen werden für mögliche Förderprojekte bereitgestellt. Geld, was man sich getrost sparen könnte. Die Bundesagentur für Sprunginnovationen wird von den Verantwortlichen Sprint abgekürzt. Das soll wohl nach Modernität und Schnelligkeit klingen. Von mir bekäme sie ein Stoppschild.

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0: Hoch die Hände, Wochenende, jetzt ganz viel Spaß mit dem lieben Kollegen Robert Drexler und dem Warm-up zur Freitagnacht. Heute die Hits von 1994, dem Geburtsjahr von Felix Jähn, der heute Geburtstag hat. Seine Hits und Remixe, die gibt's in der nächsten Stunde. Viel Spaß dabei, schönes Wochenende.
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7: Mit Michael Daub. Guten Abend. Im Zug von Leipzig nach Chemnitz sind 5 Betrüger gefasst worden, die ihre Fahrkarte mit Hilfe von KI gefälscht hatten. Carsten Koliski kennt die ganze Geschichte.
8: Die Ukrainer im Alter von 14 bis 63 Jahren waren mit Deutschland-Tickets unterwegs. Beim Auslesen der QR-Codes sah der Schaffner zwar die richtigen Namen, die passten aber nicht zu den übrigen Personalien. Gegenüber alarmierten Polizisten gaben die Ukrainer die Fälschung im Chemnitzer Hauptbahnhof zu. Nachdem sie den regulären Fahrpreis bezahlt hatten, durften sie weiterreisen.
7: Kurz vor dem Kosmos-Festival übt die AfD-Ratsfraktion Kritik an der Veranstaltung. Ab morgen werden dazu rund 100.000 Menschen in Chemnitz erwartet. Erstmals organisiert die Stadtverwaltung das Fest selbst. Es sei nicht nachzuvollziehen, dass für das Kosmos weit über 500.000 Euro ausgegeben wird, obwohl dort Künstler auftreten, die den Staat abschaffen wollen und konservativen Politikern sogar mit Gewalt drohten. Die Ratsfraktion schlägt uns stattdessen vor, mit dem Geld ein traditionelles Stadtfest zu organisieren. Die Zahl der Wolfsangriffe in Sachsen steigt derzeit wieder stark an, das meldet die Fachstelle Wolf. Im August habe es bereits 27 Übergriffe gegeben, das sind fast doppelt so viele wie im Vorjahr. In den meisten Fällen seien die Herden dabei nicht ausreichend durch Zäune geschützt gewesen. Experten raten Nutztierhaltern deshalb dringend, ihre Schutzvorkehrungen noch einmal zu prüfen bzw. zu überdenken. Präventive Herdenschutzmaßnahmen würden in Sachsen zu 100% gefördert, heißt es. Bis zum Ende des Jahres wollen die Union und die SPD ihr vor der Sommerpause beschlossenes Reformpaket komplett umsetzen. SPD-Fraktionschef Mirsch sprach nach einer Klausurtagung in Münster von einem festen Fahrplan. Teil des Pakets sind auch umstrittene Maßnahmen wie das Ende der abschlagsfreien Rente nach 45 Beitragsjahren und die Verschärfung bei Krankschreibungen. Die Debatte um Sozialreformen ist einer Studie der gewerkschaftsnahen Hans-Böckler-Stiftung zufolge ein Wachstumsrisiko geworden. 4 von 5 der Befragten machten sich demnach in einer Umfrage im Juni und Juli Sorgen um ihre finanzielle Absicherung. Mehr als 40% schränken ihren Konsum ein. Sollte die Unsicherheit bleiben, könnte der fehlende Konsum die Erholung der Wirtschaft schwächen, so die Experten.
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11: Am Abend und in der Nacht ziehen immer wieder Schauer durch. Die Tiefstemperaturen liegen zwischen 18 und 13 Grad. Morgen wechselhaft mit Schauern und Gewittern. Dazu windig, maximal 21 Grad, dabei also kühler. Am Sonntag dann langsam freundlicher und bis zu 23 Grad warm. Schönen guten Abend auf die Straßen. Die A4 Chemnitz Richtung Erfurt zwischen Stadtroda und Jena Zentrum. Ein Unfall. Hier der derzeit 5 Kilometer Stau. A4 Dresden Richtung Chemnitz. Zwischen Wilsdruf und dem Dreieck-Nossen liegen gebliebenes Fahrzeug auf der linken Spur. Hier Fahrzeugteile auf der Fahrbahn. A17 Dresden Richtung Prag. Zwischen Dresden-Südvorstadt und Prolis Spanngurt auf der rechten Spur. A72 Zwickau Richtung Chemnitz. Zwischen Chemnitz-Süd und dem Kreuz Chemnitz 3 Kilometer Stau. Die A143 am Dreieck Halle-Süd in der Überfahrt zur A38 Richtung Göttingen. Hier ein defekter PKW. Und im Kreis Meißen ist die Ortsdurchfahrt Göhra gesperrt wegen des Dorffestes.
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11: Ja, und im Warm-up der Freitagnacht nehme ich Sie mit auf eine kleine Zeitreise ins Jahr 1994 und das aus gutem Grund. Erinnern Sie sich noch an 94? Ist ja nur schon ein paar Tage her. Ja, zum Beispiel am 1. Januar 1994 wurde die Deutsche Bahn AG gegründet. Ja, vorher gab es noch die Deutsche Bundesbahn und die Deutsche Reichsbahn. Ist schon ein paar Tage her. Und die Musik aus dem Jahr, die gibt es jetzt hier bei uns in der ersten Stunde. Zum Beispiel Big Mountain. Noch ein paar sommerliche Klänge. Baby, I Love Your Way. Oder auch Lucy Electric mit dem Kult. Mädchen.

0: Eine schöne Freitagnacht wünscht Robert Drexler. Schön, dass Sie eingeschaltet haben. Wir sind mittendrin im Warm-up und in unserer kleinen Zeitreise im Jahr 1994. Also können Sie sich an das Jahr noch erinnern? Ich weiß, ich bin damals mit meinen Eltern umgezogen. Ja, das kann ich noch so einigermaßen in Erfahrung bringen. Das war 94 und 1994 wurde auch in Bayern im September gewählt. Und da wurde er erstmals offiziell, nachdem er vorher schon amtiert hat, gewählt. Edmund Stoiber. Erinnern Sie sich noch?
1: Dann bedarf es nur noch eines kleinen Sprühens sozusagen in die lodernde Flut, wenn ich das sagen darf.
0: Vom Hauptbahnhof in München mit den 10 Minuten will ich jetzt gar nicht erst anfangen. Wir machen lieber noch ein bisschen Musik aus genau diesem Jahr 1994 hier im Warm-up jetzt mit Stella Getz.

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1: German Spoon featuring Plavka, 1994 war das und wir sind immer noch drin im Warm-up der Freitagnacht mit unserer kleinen Zeitreise. Ja, 1994, das war zum Beispiel auch das Jahr, in dem der Flintstones-Film, also Fred Feuerstein und Co. in die Kinos kam. Der Soundtrack dazu landete zum Teil auch sogar in den Charts mit den BC52s Meet the Flintstones.

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6: Am Abend und in der Nacht ziehen immer wieder Schauer durch. Die Tiefstemperaturen liegen zwischen 18 und 13 Grad. Morgen wechselhaft mit Schauern und Gewittern. Dazu windig, maximal 21 Grad. Dabei also kühler. Am Sonntag dann langsam freundlicher und bis zu 23 Grad warm. Guten Abend auf die Straßen A4 Dresden Richtung Chemnitz. Zwischen Wilsdruf und dem Dreiecknossen Unfallaufnahme auf der Standspur. Und in Dresden gibt es heute Abend wieder das Nachtskaten, deshalb kurze Sperrungen im Innenstadtbereich.
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6: Der 90er ist das richtige Stichwort für die erste Stunde in unserem Warm-up. Wir sind zu Gast im Jahr 1994. Feiern ging man in Großraumdiskotheken zum Beispiel zu dem Sound von Masterboy. Ich bin Robert Drexler, wünsche ein schönes Wochenende.

I Say, I Say, I Say hieß das Album damals von Erasure. Always wird bis heute noch im Radio hoch und runter gespielt. Run to the Sun dann doch eher selten. Außer natürlich im Warm-up der Freitagnacht. 1994, in dem Jahr, sind wir hier gelandet und kehren dann wieder zurück in die Großraumdiskothek, die ja angesagt war wie nie in dieser Zeit. Überall große Scheinwerfer und alles bewegt sich, alles dreht sich und natürlich ein ordentlicher Sound. Beispielsweise von General Bass.

Max, No More, I Can Stand It. 1994 war das. Genau in diesem Jahr sind wir heute unterwegs im Warm-up der Freitagnacht. 1994 ist schon ein paar Tage her, zugegebenermaßen. Das war beispielsweise das Jahr, in dem Sony in Japan zunächst mal die PlayStation auf den Markt gebracht hat. Ja, wo die PlayStation heute steht, das, wahrscheinlich schon beim ersten wieder im Archiv, aber das ist ja wieder eine ganz andere Geschichte. Also der Erfolg begann 1994. Ja, pünktlich vor Weihnachten kam es zunächst mal, wie gesagt, in Japan auf den Markt. Und er hatte damals schon seine große Zeit und füllt bis heute große Hallen mit gigantischen, aufwendigen Shows. Die Rede ist von DJ Bobo. Damals, Ende August 1994, war er auf Platz 2 der Charts mit Everybody.

Unsere Zeitreise ins Jahr 1994 geht so langsam dem Ende entgegen. Wir kommen mal kurz ins Hier und Heute. Wir haben nämlich eine Sofortmeldung vom Verkehrsdienst von der A4 zwischen Dresden-Wildermann und Dresden-Hellerau. Vorsicht bitte in beiden Richtungen. Hier sind Personen auf der Fahrbahn. Also Vorsicht hier in diesem Bereich. Ja, und wir reisen noch mal ganz kurz zurück nach 1994. Da gab es nämlich eine Nummer, die ja schwer zu greifen war, weil sie hat keinen Text oder kaum Text, sagt man es mal so. Und wie hieß denn das eigentlich nochmal? Also gewünscht wurde dann meistens einfach nur das Ding mit dem Banjo oder mit dem Banjo, ganz wie sie wollen. The Grid waren das. Swamp Thing.

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6: Mit Michael Daub. Ab morgen werden rund 100.000 Menschen in Chemnitz das Kosmos-Festival feiern. Im Vorfeld kritisiert die AfD-Ratsfraktion die Veranstaltung, die erstmals von der Stadtverwaltung organisiert wird. Stadtrat Ronny Licht.
7: Wir als AfD-Ratsfraktion sehen die politisch einseitige Ausrichtung des Kosmos, welches nahezu komplett aus Steuergeldern finanziert wird, sehr kritisch. Wenn dann aber von diesem Geld auch noch Künstler bezahlt werden, welche öffentlich dazu aufrufen, das System mit Gewalt zu stürzen und Politiker zu ermorden, dann ist eine rote Linie mehr als überschritten.
6: Die AfD schlägt stattdessen vor, mit dem Geld ein traditionelles Stadtfest zu organisieren. Der Naturschutzbund NABU kritisiert das geplante Gewerbegebiet in Rabenstein scharf. Auf rund 32 Hektar, etwa 50 Fußballfeldern, will die Stadt Platz für Unternehmen schaffen. Der NABU warnt vor Folgen für Natur- und Stadtklima. Auf dem offenen Gelände entsteht nachts kühle Luft. Durch Gebäude könnten diese Flächen verloren gehen und Luftströme Richtung Innenstadt behindert werden. Auch Tiere und Pflanzen wären betroffen. 5 Ukrainer sind im Zug von Leipzig nach Chemnitz mit gefälschten Deutschland-Tickets aufgeflogen. Die 14- bis 63-Jährigen hatten ihre Fahrkarten nach eigenen Angaben mit ChatGPT verändert. Beim Auslesen der QR-Codes erschienen zwar ihre Namen, die übrigen Personalien passten aber nicht dazu. Daraufhin wurde am Chemnitzer Hauptbahnhof die Bundespolizei eingeschaltet. Gegen die 5 wird wegen Betrugs ermittelt. Nachdem sie den regulären Fahrpreis bezahlt hatten, durften sie weiterreisen.
2: Und jetzt weitere Nachrichten aus Deutschland und der Welt.
8: Ich bin Florian Klaus. Nach 3,5 Monaten Pause geht der FC Bayern in der Bundesliga wieder auf Meistertiteljagd. Der amtierende Fußballmeister aus München empfängt ab 8:30 zum Saisonstart Stuttgart. Pierre Wegner blickt voraus.
9: Die Saison beginnt direkt mit der Neuauflage vom DFB-Pokalfinale im Mai. Das konnten die Münchner mit einem 3:0 für sich entscheiden und gegen Stuttgart damit direkt den zweiten Titel hintereinander bejubeln. Nur 5 Wochen zuvor hatten sie mit einem 4:2-Sieg gegen den VfB nämlich vorzeitig ihre 35. Bundesligameisterschaft fix gemacht.
8: Bis zum Ende des Jahres wollen die Union und die SPD ihr vor der Sommerpause beschlossenes Reformpaket komplett umsetzen. SPD-Fraktionschef Miersch sprach nach einer Klausurtagung in Münster von einem festen Fahrplan. Teil des Pakets sind auch umstrittene Maßnahmen wie das Ende der abschlagsfreien Rente nach 45 Beitragsjahren und die Verschärfung bei Krankschreibungen. Tausende Menschen haben den gestorbenen norwegischen König Harald V. auf dessen letzter Reise zum Königsschloss in Oslo begleitet. Der Sarg ist in einem Trauerzug vom Reichskrankenhaus dorthin gefahren worden. Der neue König Håkon VIII., seine Frau Königin Mette-Marit und andere Angehörige folgten dem Wagen in weiteren Fahrzeugen. In Thüringen ist die AfD zum zweiten Mal in diesem Jahr mit einem Misstrauensantrag gegen CDU-Ministerpräsident Vogt gescheitert. AfD-Fraktionschef Höcke hat bei der geheimen Wahl zum Regierungschef 33 Stimmen bekommen. Das ist eine mehr, als die Partei hat, er hätte aber 45 Stimmen gebraucht. Mit 3 Enthaltungen gab es 2 mehr als beim ersten Versuch im Februar. Die Linke rechnet auch darum mit weiterer Unruhe im Landtag.
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11: Am Abend und in der Nacht ziehen immer wieder Schauer durch. Die Tiefstemperaturen liegen zwischen 18 und 13 Grad. Morgen wechselhaft mit Schauern und Gewittern. Dazu windig, maximal 21 Grad, dabei also kühler. Am Sonntag dann langsam freundlicher und bis zu 23 Grad warm. Guten Abend auf die Straßen A4 Chemnitz-Dresden zwischen Dresden-Wildermann und Dresden-Hellerau. Vorsicht, hier sind Personen auf der Fahrbahn. Vorsicht hier bitte in beiden Richtungen. Die A4 Dresden Richtung Chemnitz zwischen Wilsdruf und dem Dreiecknossen. Unfallaufnahme auf der Standspur. Auch die rechte Spur ist gesperrt. Und die Straße zwischen Crossen und Schweikershain. Hier bitte Vorsicht in beiden Richtungen. Hier ist die Fahrbahn verschmutzt.
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11: Und das Ganze mit Robert Rexler. Und ich wollte Ihnen ja eigentlich noch verraten, warum wir im Warm-up in der letzten Stunde ausgerechnet 1994 Station gemacht haben. Da wurde nämlich auch ein Mann geboren, den Sie heute aus dem Radio zumindest oder vielleicht sogar von der ein oder anderen Party her kennen. Die Rede ist von Felix Jehn. Der ist nämlich 1994 geboren, hat heute Geburtstag. Herzlichen Glückwunsch zum 32., wenn wir richtig gerechnet haben. Und den wollen wir jetzt auch ein bisschen hören, denn trotz, dass er noch relativ jung an Jahren ist, hat er schon einige Remixe und Hits abgeliefert. Und die hören wir in der ersten halben Stunde in unserer Freitagnacht natürlich im Mix. Auf geht's und wir starten mit Call It Love.

Achtung Autofahrer, Sofortmeldung vom Verkehrsdienst von der A9. Achtung Falschfahrer zwischen Großkugel und dem Rastplatz Kapellenberg Ost. Achtung Falschfahrer, bitte hier nicht überholen. Und Vorsicht in beiden Richtungen nochmal A9 zwischen Großkugel und dem Rastplatz Kapellenberg hier. Ein Falschfahrer, bitte fahren Sie hier vorsichtig.

blauer Himmel, Sonnenschein, Höchsttemperaturen, Sonne. Blauer Himmel, Sonnenschein, Höchsttemperaturen.

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3: Am Abend und in der Nacht ziehen immer wieder Schauer durch. Die Tiefstemperaturen liegen zwischen 18 und 13 Grad. Morgen wechselhaft mit Schauern und Gewittern, dazu windig, maximal 21 Grad, dabei also kühler. Am Sonntag dann langsam freundlicher und bis zu 23 Grad warm. Guten Abend auf die Straßen. Erstmal mit der guten Nachricht: auf der A9 zwischen Großkugel und dem Rastplatz Kapellenberg haben Sie wieder freie Fahrt. Hier besteht keine Gefahr mehr durch einen Falschfahrer. Weiter auf der A4 Dresden Richtung Chemnitz zwischen Wilsdruf und dem Dreieck-Nossen. Unfallaufnahme, die rechte Spur ist hier gesperrt. A13 Berlin Richtung Dresden zwischen Bronco und Großrehschen. Achtung, hier liegt Erde auf der Fahrbahn. A72 Plauen Richtung Zwickau zwischen Zwickau-West und dem Rastplatz hinter Krienitz. Hier Gefahr durch Reifenteile auf der Fahrbahn. Und die Straße zwischen Krossen und Schweikershain. Hier Reinigungsarbeiten in beiden Richtungen, Behinderungen. Blitzer haben wir auch noch. Leipzig-Ludwig-Erhard-Straße stadtauswärts. Dankeschön, Jürgen, für die Info.
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3: Ja, das Ganze mit Robert Rexler an diesem Freitag. Und wir sind gestartet in die Freitagnacht mit dem Warm-up aus dem Jahr 94. Ja, das Geburtsjahr von Felix Sehen, den haben wir in der letzten halben Stunde gefeiert. Und jetzt geht's wieder kreuz der Quere durch den Gemüsegarten. Jetzt gehen wir so ein bisschen in die 2000er erstmal rein und starten mit The Riddle Anthem.

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7: Mit Michael Daub. Beate Zschäpe will vorzeitig aus dem Gefängnis entlassen werden. Die 51-Jährige hat einen entsprechenden Antrag gestellt. Einzelheiten von Conny Hartmann.
8: Um ihren Wunsch zu begründen, wurde Zschäpe aus der JVA Chemnitz nach München gebracht und dort vor dem Oberlandesgericht angehört. Zschäpe sitzt seit November 2011 in Haft. Am 8. November sind 15 Jahre erreicht. Danach kann bei einer lebenslangen Strafe grundsätzlich eine Entlassung auf Bewährung geprüft werden. Bei Zschäpe hatte das Gericht allerdings die besondere Schwere der Schuld festgestellt. Über ihren Antrag soll in einigen Wochen entschieden werden.
7: Die Arbeitslosigkeit in unserer Stadt ist erneut gestiegen. Sie liegt jetzt fast 6% höher als im August vergangenen Jahres. Rund 13.000 Chemnitzer sind ohne Job, was einer Quote von 10,4% entspricht. Dazu kommt, dass die Firmen deutlich weniger neue Stellen gemeldet haben. Allein im letzten Monat sank die Zahl um 16%. Sachsens Kulturministerin Barbara Klepsch hat heute in Chemnitz einen Förderbescheid über 900.000 Euro überreicht. Mit dem Geld werden Projekte weitergeführt, die im Kulturhauptstadtjahr begonnen wurden. Tina Wojnowski berichtet.
9: Bezahlt werden unter anderem Aktionen am Purple Path, der Chemnitz mit 38 Kommunen der Region verbindet. Auch die weitere Nutzung der Hartmann-Fabrik, des Garagencampus und der Stadtwirtschaft werden damit finanziert. Die Unterstützung aus Dresden soll in den nächsten Jahren weitergehen. Im Entwurf für den Doppelhaushalt sind dafür weitere 2,4 Millionen Euro eingeplant.
6: Und jetzt weitere Nachrichten aus Deutschland und der Welt.
10: Ich bin Florian Klaus. Eine vierköpfige deutsche Familie ist im Katastrophengebiet in Nepal gerettet worden. Sie wurde gemeinsam mit anderen Geretteten in ein Armeecamp gebracht. Johannes Neudecker berichtet.
11: Die Familie war nach eigenen Angaben mit einer Wandertour in Zentralnepal unterwegs, als sie von der Flut überrascht wurde. Nun sind die vier in Sicherheit. Insgesamt forderte die Flutkatastrophe mittlerweile mehr als 500 Todesopfer. Die Behörden in China und Nepal suchen noch nach hunderten Vermissten.
10: Mit dem Ende der abschlagsfreien Rente nach 45 Beitragsjahren und Verschärfungen bei Krankschreibungen hat ein geplantes Reformpaket der Bundesregierung mehrere umstrittene Punkte. Bis zum Ende des Jahres wollen Union und SPD das Paket aber komplett umsetzen. SPD-Fraktionschef Miersch hat gesagt,
12: das ist ein fester Fahrplan, an dem sich jetzt Bürgerinnen und Bürger, Unternehmen orientieren können. Das sind unsere Vorhaben der nächsten Wochen und Monate.
10: Im Paket ist auch eine Einkommensteuerreform enthalten, die Bürger entlasten soll. Bundesverteidigungsminister Pistorius und Baden-Württembergs Ministerpräsident Özdemir wollen ein Verbotsverfahren gegen die AfD. Das haben sie in der Frankfurter Allgemeinen Sonntagszeitung geschrieben. Der Fokus solle auf den Landesverbänden in Thüringen, Sachsen, Sachsen-Anhalt und Brandenburg liegen, die sie als eindeutig völkisch bezeichnen. In Sachsen-Anhalt ist die AfD kurz vor der Wahl klar stärkste Partei in Umfragen. Nach dem US-Verfahren gegen Meta erwartet Bundesfamilienministerin Prien auch konkrete Konsequenzen in Europa. In den USA sei festgestellt worden, dass Kinder und Jugendliche durch die Art, wie Plattformen ihre Geschäfte betreiben, gesundheitlich geschädigt werden. Der Konzern hinter Facebook und Instagram hat sich dort verpflichtet, Jugendliche besser zu schützen. Prien will sich anschauen, wie weit Regeln übernommen werden können.
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14: In der Nacht sehen immer wieder Schauer durch. Die Tiefstemperaturen heute zwischen 18 und 13 Grad. Morgen wechselhaft mit Schauern und Gewittern. Dazu windig, maximal 21 Grad dazu. Der Sonntag wird ein bisschen wärmer. 23 Grad sind dann drin und es wird langsam dann freundlicher. Guten Abend auf die Straßen. Die A4 Erfurt Richtung Chemnitz. Zwischen Gera und Gera-Leumnitz liegen Gegenstände auf der Fahrbahn. A72 Zwickau Richtung Plauen. Zwischen Zwickau Ost und Zwickau West. 1 Kilometer stockender Verkehr. Und dann noch die Straße zwischen Crossen und Schweigersheim. Hier in beiden Richtungen Reinigungsarbeiten. Vorsicht hier. In Dresden kurze Sperrungen aufgrund des Nachtskatens. Da ist die Elbeparkrunde heute dran. Und geblitzt wird in Leipzig auf der Ludwig-Erhard-Straße stadtauswärts.
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14: Ja, und wir holen uns noch ein bisschen den Sommer ins Radio mit einem Sommerhit aus Italien. Auch schon ein paar Jährchen alt mittlerweile, den Gabry Ponte nachproduziert hat. Das Original ist unverkennbar. Opus, Life is Life und Déjà-vu hieß es dann dort.

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3: In der Nacht sind immer wieder Schauer durch, die Tiefstemperaturen heute zwischen 18 und 13 Grad. Morgen wechselhaft mit Schauern und Gewittern, dazu windig, maximal 21 Grad dazu. Der Sonntag wird ein bisschen wärmer, 23 Grad sind dann drin und es wird langsam dann freundlicher. Guten Abend auf die Straßen. Die A4 Erfurt Richtung Chemnitz. Zwischen Gera und Gera-Leumnitz liegen Gegenstände auf der Fahrbahn. A72 Zwickau Richtung Plauen. Zwischen Zwickau Ost und Zwickau West. 1 Kilometer stockender Verkehr. Und dann noch die Straße zwischen Crossen und Schweikersheim. Hier in beiden Richtungen Reinigungsarbeiten. Vorsicht hier. In Dresden kurze Sperrungen aufgrund des Nachtskatens. Da ist die Elbeparkrunde heute dran. Und geblitzt wird in Leipzig auf der Ludwig-Erhard-Straße stadtauswärts.
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3: Einen wunderschönen Freitagabend, schöne Freitagnacht wünscht Robert Rexler. Und mir fiel gerade auch so ein, man müsste mal wieder demnächst, werden wir das auch mal wieder tun, eine Wunschfreitagnacht machen mit Musikwünschen von Ihnen, von euch. Und eine WhatsApp ist nämlich gekommen, deswegen kam ich dann auch da drauf. Hallo?
4: Jo, Grüße hier aus der Rollo. Wir sitzen ja gemeinsam mit Freunden im Garten. Ich würde mich sehr freuen, wenn Sie meinen Liedwunsch erfüllen könnten. Der Berg ruft von K2.
3: Na, dann lassen wir den Berg doch einfach mal rufen, oder? Viel Spaß dabei.

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3: Mit Michael Daub. Ab morgen werden rund 100.000 Menschen in Chemnitz das Kosmos-Festival feiern. Im Vorfeld kritisiert die AfD-Ratsfraktion die Veranstaltung, die erstmals von der Stadtverwaltung organisiert wird. Stadtrat Ronny Licht.
4: Wir als AfD-Ratsfraktion sehen die politisch einseitige Ausrichtung des Kosmos, welches nahezu komplett aus Steuergeldern finanziert wird, sehr kritisch. Wenn dann aber von diesem Geld auch noch Künstler bezahlt werden, welche öffentlich dazu aufrufen, das System mit Gewalt zu stürzen und Politiker zu ermorden, dann ist eine rote Linie mehr als überschritten.
3: Die AfD schlägt stattdessen vor, mit dem Geld ein traditionelles Stadtfest zu organisieren. Der Naturschutzbund NABU kritisiert das geplante Gewerbegebiet in Rabenstein scharf. Auf rund 32 Hektar, etwa 50 Fußballfeldern, will die Stadt Platz für Unternehmen schaffen. Der NABU warnt vor Folgen für Natur- und Stadtklima. Auf dem offenen Gelände entsteht nachts kühle Luft. Durch Gebäude könnten diese Flächen verloren gehen und Luftströme Richtung Innenstadt behindert werden. Auch Tiere und Pflanzen wären betroffen. 5 Ukrainer sind im Zug von Leipzig nach Chemnitz mit gefälschten Deutschland-Tickets aufgeflogen. Die 14- bis 63-Jährigen hatten ihre Fahrkarten nach eigenen Angaben mit ChatGPT verändert. Beim Auslesen der QR-Codes erschienen zwar ihre Namen, die übrigen Personalien passten aber nicht dazu. Daraufhin wurde am Chemnitzer Hauptbahnhof die Bundespolizei eingeschaltet. Gegen die 5 wird wegen Betrugs ermittelt. Nachdem sie den regulären Fahrpreis bezahlt hatten, durften sie weiterreisen.
0: Und jetzt weitere Nachrichten aus Deutschland und der Welt.
5: Ich bin Gregor Jose Moser. Tausende Menschen haben den verstorbenen norwegischen König Harald V. auf dessen letzte Reise zum Königsschloss in Oslo begleitet. Der Sarg ist in einem Trauerzug vom Reichskrankenhaus dorthin gefahren worden. Der neue König Hakon VII., seine Frau Königin Mette Marit und andere Angehörige folgen dem Wagen in weiteren Fahrzeugen. Bis zum Ende des Jahres wollen Union und SPD ihr vor der Sommerpause vorgestelltes Reformpaket durch den Bundestag bringen. Das haben die Fraktionschefs der Parteien nach einem Treffen in Münster gesagt. CDU-Mann Frei.
6: Wo wir nochmal sehr deutlich gemacht haben, dass wir die aktuellen Reformvorhaben gemeinsam und in diesem Zeitraum über die Bühne bringen möchten. Das gilt sowohl für die Reformen im Bereich der Sozialgesetzgebung, der Rente, der Pflege, wie auch im Bereich der Arbeitsmarkt- und Steuerpolitik.
5: Gerade die Rentenpläne sind auch innerhalb der Regierungsparteien umstritten. Die Grünen haben nach einer Klausurtagung des Bundesvorstands eine Reihe an Vorschlägen für Klimaanpassung und Hitzeschutz vorgestellt. Parteichef Banaschak zufolge sollen unter anderem 1 Million neue Bäume gepflanzt werden. Außerdem soll der Bund die Kühlanlagen in öffentlichen Einrichtungen fördern, fordern die Grünen, und in Städten soll es mehr Badestellen geben. Mit einem Misstrauensantrag hat die AfD Thüringen versucht, den Ministerpräsidenten Vogt zu stürzen. AfD-Fraktionschef Höcke hat bei einer geheimen Wahl aber nur 33 der benötigten 45 Stimmen bekommen, um ihn abzulösen. Es war schon der zweite Versuch der AfD in diesem Jahr, Vogt zu ersetzen. Sie hat das mit der Aberkennung von Vogts Doktortitel wegen unsauberer Arbeit begründet.
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7: In der Nacht sehen immer wieder Schauer durch, die Tiefstemperaturen heute zwischen 18 und 13 Grad. Morgen wechselhaft mit Schauern und Gewittern, dazu windig, maximal 21 Grad dazu. Der Sonntag wird ein bisschen wärmer, 23 Grad sind dann drin und es wird langsam dann freundlicher. Guten Abend auf die Straßen. A72 Leipzig Richtung Chemnitz zwischen Rochlitz und Penich. Ein Unfall auf der Standspur. Die Straße zwischen Krossen und Schweikersheim wird gereinigt. Hier in beiden Richtungen Vorsicht bitte. Und dann haben wir noch in Leipzig einen Blitzer. Ludwig-Erhard-Straße stadtauswärts.
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7: Na, wunderschönen guten Abend. Da haben wir ja richtig Gas gegeben in der letzten halben Stunde. Jetzt lassen wir es mal zumindest erstmal ein bisschen ruhiger angehen. Steigern uns dann natürlich noch ein bisschen. Und zwar mit den Herren, die in der vergangenen Woche in Dresden in der Jungen Garde auf der Bühne gestanden haben. Die Rede ist von OMD. Und wir hören sie jetzt nochmal mit einem Titel, den sie dort auch gespielt haben, nämlich Forever Live and Die. Hören wir jetzt hier zum Start in die nächste Runde. Ich bin Robert Wechsler. Schönes Wochenende und schöne Freitagnacht.

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3: In der Nacht sehen immer wieder Schauer durch. Die Tiefstemperaturen heute zwischen 18 und 13 Grad. Morgen wechselhaft mit Schauern und Gewittern. Dazu windig, maximal 21 Grad dazu. Der Sonntag wird ein bisschen wärmer, 23 Grad sind dann drin und es wird langsam dann freundlicher. Hallo auf die Straßen. Die A72 Leipzig Richtung Chemnitz zwischen Rochlitz und Penig. Ein Unfall auf der Standspur und die Straße zwischen Crossen und Schweikersheim. Bitte vorsichtig befahren. In beiden Richtungen laufen hier Reinigungsarbeiten.
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3: So, dann wollen wir mal in die nächste Runde starten. Schön, dass wir Sie ins Wochenende begleiten dürfen mit der Freitagnacht. Wie immer Kultmusik auf die Ohren und jede Menge Musik, die zum Mitfeiern, aber vielleicht auch manchmal zum Mitsingen einlädt. Mitsingen wird in der nächsten Runde zumindest zum Start erstmal ein bisschen schwierig. Dann hauen wir aber mal richtig auf die Trommel. Robert Rexler hier, hallo.

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6: Mit Michael Daub. Beate Zschäpe will vorzeitig aus dem Gefängnis entlassen werden. Die 51-Jährige hat einen entsprechenden Antrag gestellt. Einzelheiten von Conny Hartmann.
7: Um ihren Wunsch zu begründen, wurde Zschäpe aus der JVA Chemnitz nach München gebracht und dort vor dem Oberlandesgericht angehört. Zschäpe sitzt seit November 2011 in Haft. Am 8. November sind 15 Jahre erreicht. Danach kann bei einer lebenslangen Strafe grundsätzlich eine Entlassung auf Bewährung geprüft werden. Bei Zschäpe hatte das Gericht allerdings die besondere Schwere der Schuld festgestellt. Über ihren Antrag soll in einigen Wochen entschieden werden.
6: Die Arbeitslosigkeit in unserer Stadt ist erneut gestiegen. Sie liegt jetzt fast 6% höher als im August vergangenen Jahres. Rund 13.000 Chemnitzer sind ohne Job, was einer Quote von 10,4% entspricht. Dazu kommt, dass die Firmen deutlich weniger neue Stellen gemeldet haben. Allein im letzten Monat sank die Zahl um 16%. Sachsens Kulturministerin Barbara Klepsch hat heute in Chemnitz einen Förderbescheid über 900.000 Euro überreicht. Mit dem Geld werden Projekte weitergeführt, die im Kulturhauptstadtjahr begonnen wurden. Tina Wojnowski berichtet.
8: Bezahlt werden unter anderem Aktionen am Purple Path, der Chemnitz mit 38 Kommunen der Region verbindet. Auch die weitere Nutzung der Hartmann-Fabrik, des Garagencampus und der Stadtwirtschaft werden damit finanziert. Die Unterstützung aus Dresden soll in den nächsten Jahren weitergehen. Im Entwurf für den Doppelhaushalt sind dafür weitere 2,4 Millionen Euro eingeplant.
5: Und jetzt weitere Nachrichten aus Deutschland und der Welt.
9: Ich bin Gregor Jose Moser. Eine vierköpfige deutsche Familie aus dem Berchtesgadener Land ist im Katastrophengebiet in Nepal gerettet worden. Johannes Neudecker berichtet.
10: Die Familie war nach eigenen Angaben mit einer Wandertour in Zentralnepal unterwegs, als sie von der Flut überrascht wurde. Nun sind die vier in Sicherheit. Insgesamt forderte die Flutkatastrophe mittlerweile mehr als 500 Todesopfer. Die Behörden in China und Nepal suchen noch nach hunderten Vermissten.
9: Über ein mögliches AfD-Verbotsverfahren wird immer wieder diskutiert, zumal viele Landesverbände gesichert rechtsextrem sind und die Bundespartei als rechtsextremer Verdachtsfall gilt. Jetzt haben sich mit Baden-Württembergs Ministerpräsident Özdemir und Bundesverteidigungsminister Pistorius zwei prominente Spitzenpolitiker für ein Verbotsverfahren ausgesprochen. In einem Gastbeitrag für die Frankfurter Allgemeine Sonntagszeitung begründen sie das mit dem großen völkischen Teil in der Partei, der die Verfassung in Frage stelle und die Demokratie verachte. Ob Rente, Pflege oder Arbeitsmarkt, Union und SPD wollen die geplanten Sozial- und Wirtschaftsreformen bis zum Jahresende umsetzen. Auf ein entsprechendes Beschlusspapier haben sich die Parteien bei einer Klausur der Bundestagsfraktionsvorsitzenden in Münster geeinigt. SPD-Fraktionschef Mirsch sprach nach der Klausurtagung von einem festen Fahrplan, an dem sich Bürgerinnen und Bürger sowie Unternehmen nun orientieren könnten. Zum Start in die neue Saison der Fußball-Bundesliga macht der FC Bayern da weiter, wo er in der vergangenen Saison aufgehört hatte. In München hat das Team von Trainer Kompany den VfB Stuttgart mit 5:1 deutlich geschlagen. Die Tore fielen durch Dayo Upamecano, Michael Olise, einem Eigentor von Joscha Wagnermann, der auch den Treffer für Stuttgart erzielte, Alexander Pavlovic und Luis Diaz.
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13: In der Nacht sehen immer wieder Schauer durch. Die Tiefstemperaturen heute zwischen 18 und 13 Grad. Morgen wechselhaft mit Schauern und Gewittern. Dazu windig, maximal 21 Grad dazu. Der Sonntag wird ein bisschen wärmer, 23 Grad sind dann drin und es wird langsam dann freundlicher. Guten Abend auf die Straßen. A17 Prag Richtung Dresden zwischen dem Grenzübergang Breitenau und Bad Kottleuber. 1 Kilometer Stau und stockend, ansonsten rollt's.
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13: Ja, und geht's Ihnen auch so? Es gibt so gewisse Titel, die werden einfach nicht alt. Ja, die sind einfach da und die sind immer noch ein Kracher. Genauso wie die Live in Switzerland Version von Somebody Dance With Me von DJ Bobo hören wir jetzt zum Start in die nächste Runde. Ich bin Robert Drexler. Schöne Freitagnacht und schönes Wochenende.

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3: In der Nacht sehen immer wieder Schauer durch, die Tiefstemperaturen heute zwischen 18 und 13 Grad. Morgen wechselhaft mit Schauern und Gewittern, dazu windig, maximal 21 Grad dazu. Der Sonntag wird ein bisschen wärmer, 23 Grad sind dann drin und es wird langsam dann freundlicher. Hallo auf die Straßen, die A4 Chemnitz Richtung Dresden zwischen Frankenberg und Hainichen. Hier Gefahr durch Reifenteile auf der rechten Spur.
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3: Na, sind Sie noch wach? Dann starten wir doch jetzt die nächste Runde. Freitagnacht, ich bin Robert Drexler. Schönes Wochenende.

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3: Ich bin Gregor Jose Moser. Zu den Überlebenden der Sturzflut in Nepal gehört auch eine vierköpfige Familie aus Bayern aus dem Berchtesgadener Land. Das hat der Vater mitgeteilt. Demnach wurden die vier per Hubschrauber von der Armee in Sicherheit gebracht. Wegen früherer Erdrutsche hatte die Familie ihre Wanderung abgebrochen. Das rettete ihnen vermutlich das Leben. In Nepal sowie im angrenzenden Tibet wurden nach der Sturzflut bisher über 580 Todesopfer geborgen. Etwa 2500 weitere Menschen werden noch vermisst. Verteidigungsminister Pistorius und Baden-Württembergs Ministerpräsident Özdemir haben sich dafür ausgesprochen, ein Verbotsverfahren gegen die AfD in die Wege zu leiten. In einem gemeinsamen Beitrag für die Frankfurter Allgemeine Sonntagszeitung schreiben sie, weite Teile der AfD seien nicht mehr deutsch-national, sondern völkisch. Sie wollten das Ende der Demokratie. Deshalb sollte zumindest gegen die vier ostdeutschen Landesverbände Thüringen, Sachsen, Sachsen-Anhalt und Brandenburg ein Verbot angestrebt werden, so die beiden Spitzenpolitiker. Thronwechsel in Norwegen. Das Land trauert um König Harald V., der im Alter von 89 Jahren gestorben ist. Sein Sohn hat die Nachfolge angetreten, Håkon der Siebte. Sigrid Harms berichtet aus Oslo.
4: König Harald war für viele Norweger wie ein Großvater. Er war unglaublich beliebt, hatte viel Humor und war dem Volke nah. Sein 53-jähriger Sohn Håkon hat große Fußstapfen zu füllen, aber der Job ist ihm nicht fremd. Seit langem ist er für das Königshaus im Dienst. Seine Frau Mette Marit ist nun Königin von Norwegen, auch wenn Haralds Frau Sonja ihren Königinnentitel behält.
3: Sachsens Kulturministerin Barbara Klepsch hat heute in Chemnitz einen Förderbescheid über 900.000 Euro überreicht. Mit dem Geld werden Projekte weitergeführt, die im Kulturhauptstadtjahr begonnen wurden. Tina Wojnowski mit den Einzelheiten.
5: Bezahlt werden unter anderem Aktionen am Purple Path, der Chemnitz mit 38 Kommunen der Region verbindet. Auch die weitere Nutzung der Hartmann-Fabrik, des Garagencampus und der Stadtwirtschaft werden damit finanziert. Die Unterstützung aus Dresden soll in den nächsten Jahren weitergehen. Im Entwurf für den Doppelhaushalt sind dafür weitere 2,4 Millionen Euro eingeplant.
3: Die Fußball-Bundesliga ist zurück. Der FC Bayern hat das Auftaktspiel der neuen Saison gewonnen. Gegen den VfB Stuttgart konnte sich der Rekordmeister deutlich mit 5:1 durchsetzen.
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7: In der Nacht sehen immer wieder Schauer durch. Die Tiefstemperaturen heute zwischen 18 und 13 Grad. Morgen wechselhaft mit Schauern und Gewittern. Dazu windig, maximal 21 Grad dazu. Der Sonntag wird ein bisschen wärmer, 23 Grad sind dann drin und es wird langsam dann freundlicher. Hallo auf die Straßen, die A4 Chemnitz Richtung Dresden zwischen Frankenberg und Hainichen. Hier Gefahr durch Reifenteile auf der rechten Spur.
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18: Ich bin Gregor Jose Moser. Bundeskanzler Merz hat Nepal und China sein Mitgefühl ausgesprochen nach der Sturzflut im Himalaya. Seine Gedanken seien bei den Opfern und allen Menschen, die von der Katastrophe betroffen seien, schrieb Merz an den Ministerpräsidenten von Nepal und an Chinas Staatspräsidenten. Bislang gibt es mehr als 580 Tote. Gut 2000 Menschen werden noch vermisst. Gestern konnte unter anderem eine Familie aus Bayern von der Armee Nepals in Sicherheit gebracht werden. Über ein mögliches AfD-Verbotsverfahren wird immer wieder diskutiert, zumal viele Landesverbände gesichert rechtsextrem sind und die Bundespartei als rechtsextremer Verdachtsfall gilt. Jetzt haben sich mit Baden-Württembergs Ministerpräsident Özdemir und Bundesverteidigungsminister Pistorius zwei prominente Spitzenpolitiker für ein Verbotsverfahren ausgesprochen. In einem Gastbeitrag für die Frankfurter Allgemeine Sonntagszeitung begründen sie das mit dem großen völkischen Teil in der Partei, der die Verfassung in Frage stelle und die Demokratie verachte. Mit dem Ende der abschlagsfreien Rente nach 45 Beitragsjahren und Verschärfungen bei Krankschreibungen hat ein geplantes Reformpaket der Bundesregierung mehrere umstrittene Punkte. Bis zum Ende des Jahres wollen Union und SPD das Paket aber komplett umsetzen, wie sie nach dem Abschluss einer Klausurtagung der Fraktionsspitzen angekündigt haben. SPD-Fraktionschef Miersch sagte:
19: Das ist ein fester Fahrplan, an dem sich jetzt Bürgerinnen und Bürger, Unternehmen orientieren können. Das sind unsere Vorhaben der nächsten Wochen und Monate.
18: Im Paket ist auch eine Einkommensteuerreform enthalten, die Bürger entlasten soll. Die sächsische Tourismusbranche geht mit Rückenwind in die zweite Jahreshälfte. Mehr als 3,7 Millionen Menschen haben bis Juni den Freistaat besucht. Das sind 2,6% mehr als im Vorjahresvergleich. Die Gewinner dabei sind die Stadt Dresden, gefolgt von Leipzig und der sächsischen Schweiz. Bei den Übernachtungszahlen gab es hier ein deutliches Plus zwischen 3,5% und etwas über 2%. Und auch der Campingtrend hält an, trotz eines kleinen Dämpfers im Juni. Mit einem Zuwachs von fast 36% liegen die Campingübernachtungen in Sachsen weiterhin massiv über dem Vor-Corona-Niveau von 2019. Zum Start in die neue Saison der Fußball-Bundesliga macht der FC Bayern da weiter, wo er in der vergangenen Saison aufgehört hatte. In München hat das Team von Trainer Kompany den VfB Stuttgart mit 5:1 deutlich geschlagen.
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20: Bis zum Morgen sind immer wieder Schauer unterwegs. Die Temperaturen in den Frühstunden zwischen 18 und 13 Grad. Am Tag geht's rauf bis auf 21 Grad. Mit Schauern und Gewittern müssen wir heute auch weiter rechnen. Dazu ist es windig. Morgen zum Sonntag wird's langsam freundlicher und bis zu 23 Grad warm.
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16: Ich bin Gregor Jose Moser. Zu den Überlebenden der Sturzflut in Nepal gehört auch eine vierköpfige Familie aus Bayern aus dem Berchtesgadener Land. Das hat der Vater mitgeteilt. Demnach wurden die vier per Hubschrauber von der Armee in Sicherheit gebracht. Wegen früherer Erdrutsche hatte die Familie ihre Wanderung abgebrochen. Das rettete ihnen vermutlich das Leben. In Nepal sowie im angrenzenden Tibet wurden nach der Sturzflut bisher über 580 Todesopfer geborgen. Etwa 2500 weitere Menschen werden noch vermisst. Thronwechsel in Norwegen. Das Land trauert um König Harald V., der im Alter von 89 Jahren gestorben ist. Sein Sohn hat die Nachfolge angetreten, Håkon der Siebte. Sigrid Harms berichtet aus Oslo.
17: König Harald war für viele Norweger wie ein Großvater. Er war unglaublich beliebt, hatte viel Humor und war dem Volke nah. Sein 53-jähriger Sohn Håkon hat große Fußstapfen zu füllen, aber der Job ist ihm nicht fremd. Seit langem ist er für das Königshaus im Dienst. Seine Frau Mette Marit ist nun Königin von Norwegen, auch wenn Haralds Frau Sonja ihren Königinnentitel behält.
16: Verteidigungsminister Pistorius und Baden-Württembergs Ministerpräsident Özdemir haben sich dafür ausgesprochen, ein Verbotsverfahren gegen die AfD in die Wege zu leiten. In einem gemeinsamen Beitrag für die Frankfurter Allgemeine Sonntagszeitung schreiben sie, weite Teile der AfD seien nicht mehr deutsch-national, sondern völkisch. Sie wollten das Ende der Demokratie. Deshalb sollte zumindest gegen die vier ostdeutschen Landesverbände Thüringen, Sachsen, Sachsen-Anhalt und Brandenburg ein Verbot angestrebt werden, so die beiden Spitzenpolitiker. Sachsens Kulturministerin Barbara Klepsch hat heute in Chemnitz einen Förderbescheid über 900.000 Euro überreicht. Mit dem Geld werden Projekte weitergeführt, die im Kulturhauptstadtjahr begonnen wurden. Tina Wojnowski mit den Einzelheiten.
18: Bezahlt werden unter anderem Aktionen am Purple Path, der Chemnitz mit 38 Kommunen der Region verbindet. Auch die weitere Nutzung der Hartmann-Fabrik, des Garagencampus und der Stadtwirtschaft werden damit finanziert. Die Unterstützung aus Dresden soll in den nächsten Jahren weitergehen. Im Entwurf für den Doppelhaushalt sind dafür weitere 2,4 Millionen Euro eingeplant.
16: Die Fußball-Bundesliga ist zurück. Der FC Bayern hat das Auftaktspiel der neuen Saison gewonnen. Gegen den VfB Stuttgart konnte sich der Rekordmeister deutlich mit 5:1 durchsetzen.
15: Das Radio Chemnitz Wetter.
6: Bis zum Morgen sind immer wieder Schauer unterwegs. Die Temperaturen in den Frühstunden zwischen 18 und 13 Grad. Am Tag geht's rauf bis auf 21 Grad. Mit Schauern und Gewittern müssen wir heute auch weiter rechnen. Dazu ist es windig. Morgen zum Sonntag wird's langsam freundlicher und bis zu 23 Grad warm.
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